Der Radio SAW Verkehrsservice, der schnellste im SAW-Land. Auf der A7 Hannover Richtung Kassel ist in Höhe der Raststätte Harz-West ein LKW auf der rechten Spur liegen geblieben. Auf der A39 Salzgitter Richtung Braunschweig ist zwischen der Raststätte Salzgitter-Hüttenblick Süd und Salzgitter-Tiede ein LKW auf dem Beschleunigungsstreifen liegen geblieben. Alle Verkehrsmeldungen auch immer aktuell auf radio-saw.de und in unserer App. Gute Fahrt durchs SAW-Land.

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1: Ich bin Dirk Justus. Eine der wichtigsten Verkehrsadern in den Alpen ist heute dicht. Die Brenner-Autobahn zwischen Österreich und Italien ist komplett gesperrt. Grund ist eine größere Demo. Colin Mock berichtet.
2: Der Protest geht von Anwohnern aus. Sie sind vom Lärm und den vielen Staus in der Region genervt. Der ADAC rechnet damit, dass über 30.000 Reisende von der Brennerblockade betroffen sind. Für die gibt es einige Alternativen wie den Gotthardtunnel, San Bernardino oder den Reschenpass. Aber auch auf diesen Routen dürfte viel los sein, betont der ADAC. Die Behörden empfehlen deshalb, wer heute in der Region aufs Auto verzichten kann, sollte das auch machen.
1: Im Zusammenhang mit dem Millionendebakel um die Pkw-Maut soll Ex-Verkehrsminister Scheuer vor Gericht. Das Landgericht Berlin hat jetzt die Anklage wegen Falschaussage gegen den CSU-Politiker und seinen damaligen Staatssekretär zugelassen. Sie sollen vor dem Mautuntersuchungsausschuss gelogen haben. Gerichtssprecherin Lisa Jani sagte dem ZDF.
3: Der Gesetzgeber sieht für die uneidliche Falschaussage einen Strafrahmen von 3 Monaten Freiheitsstrafe bis zu 5 Jahren Freiheitsstrafe vor. Es wäre jetzt aber komplett unseriös, hier gleich eine Freiheitsstrafe als mögliche Folge in den Raum zu stellen.
1: Der Iran hat US-Darstellungen über eine Vereinbarung zu einer verlängerten Waffenruhe widersprochen. Es gebe noch kein Abkommen, hieß es aus Teheran. US-Präsident Trump erklärte, er werde nur ein Abkommen unterschreiben, wenn seine Grundbedingungen erfüllt sind. Etwa, dass der Iran niemals eine Atomwaffe besitzen dürfe. Erstmals in diesem Jahr sind in Deutschland wieder weniger als 3 Millionen Menschen arbeitslos. Im Mai waren es 2,95 Millionen, so die Bundesagentur für Arbeit. Das sind knapp 60.000 weniger als im April. Die Frühjahrsbelebung ist trotzdem nicht richtig in Fahrt gekommen, sagt BA-Chefin Nahles. Zur Fußball-WM warnt die Verbraucherzentrale vor Abzocke im Netz. Viele Fans suchen günstige Trikots und landen auf dubiosen Shops. Wer darauf reinfällt, bekommt eventuell keine Ware und das Geld ist weg. Oft kommen Plagiate aus Nicht-EU-Ländern und können kaum reklamiert werden. Die nächsten Nachrichten in einer Stunde. Der Radio SAW Verkehrsservice, der schnellste im SAW-Land. Auf der A7 Hannover Richtung Kassel ist in Höhe der Raststätte Harz West ein LKW auf der rechten Spur liegen geblieben. Auf der A39 Salzgitter-Wolfsburg sind zwischen dem Kreuz Braunschweig Süd und Braunschweig Südstadt in beiden Richtungen Personen auf der Fahrbahn. Und auf der A39 Salzgitter Richtung Braunschweig ist zwischen der Raststätte Salzgitter-Hüttenblick Süd und Salzgitter-Tiede ein LKW auf dem Beschleunigungsstreifen liegen geblieben. Alle Verkehrsmeldungen auch immer aktuell auf radio-saw.de und in unserer App. Gute Fahrt durchs SAW-Land.

Der Radio SAW Verkehrsservice, der schnellste im SAW-Land. Auf der A7 Hannover Richtung Kassel ist in Höhe der Raststätte Harz-West ein LKW auf der rechten Spur liegen geblieben. Auf der A39 Salzgitter-Wolfsburg sind zwischen dem Kreuz Braunschweig-Süd und Braunschweig-Südstadt in beiden Richtungen Personen auf der Fahrbahn. Und auf der A39 Salzgitter Richtung Braunschweig ist zwischen der Raststätte Salzgitter-Hüttenblick-Süd und Salzgitter-Tiede ein LKW auf dem Beschleunigungsstreifen liegen geblieben. Alle Verkehrsmeldungen auch immer aktuell auf radio-saw.de und in unserer App. Gute Fahrt durchs SAW-Land.

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1: Ich bin Dirk Justes. Guten Morgen. Zwischen Österreich und Italien droht ein Verkehrschaos. Die Brenner-Autobahn ist heute nämlich gesperrt. Grund ist eine größere Demo. Genervte Anwohner in Tirol protestieren gegen Lärm und die vielen Staus. Bernd Emmerich vom ADAC sagt bei NTV, wenn es geht, sollte man lieber morgen fahren oder eine andere Route nehmen.
2: Entweder über die Schweiz oder über Salzburg, über die Tauernautobahn, wobei diese Routen auch ohnehin schon stark ausgelastet sein werden und es auch da zu Verzögerungen kommen kann.
1: Die gescheiterte Pkw-Maut hat für Ex-Verkehrsminister Scheuer ein juristisches Nachspiel. Das Berliner Landgericht hat die Anklage gegen ihn und seinen damaligen Staatssekretär zugelassen. Die Pkw-Maut war das Prestigeprojekt der CSU. 2019 wurde das Ganze vom Europäischen Gerichtshof gekippt. Gerichtssprecherin Lisa Jani sagte dem ZDF,
3: den Angeklagten wird uneidliche Falschaussage vorgeworfen. Sie sollen vor dem sogenannten Pkw-Maut-Untersuchungsausschuss des Bundestages bewusst falsche Angaben gemacht haben.
1: US-Präsident Trump will nur dann ein Abkommen mit dem Iran schließen, wenn seine Grundbedingungen erfüllt sind. Das hat das Weiße Haus nach neuen Beratungen erklärt. Eine der Grundbedingungen sei, dass Teheran niemals eine Atomwaffe besitzen dürfe. Der Iran hatte zuvor erklärt, es gebe noch gar keine Vereinbarung. Die in ein Wohnhaus in Rumänien eingeschlagene Drohne ist aus Russland. Das hat das NATO-Oberkommando bestätigt. Durch den Drohneneinschlag wurden in der rumänischen Stadt Galați nahe der ukrainischen Grenze 2 Menschen verletzt. Russland verdächtigt dagegen Kiew. Das Filmdrama In die Sonne schauen ist bei der Verleihung des Deutschen Filmpreises als bester Spielfilm ausgezeichnet worden. Regisseurin Mascha Schilinski erhielt bei der Gala am Abend in Berlin die begehrte Lola. Die Preise für die beste weibliche und männliche Hauptrolle gingen an Senta Berger und August Diehl. Die nächsten Nachrichten in einer Stunde. Der Radio SAW Verkehrsservice, der schnellste im SAW-Land. Auf der A7 Hannover Richtung Kassel ist in Höhe der Raststätte Harzwest ein LKW auf der rechten Spur liegen geblieben. Auf der A39 Salzgitter-Wolfsburg sind zwischen dem Kreuz Braunschweig-Süd und Braunschweig-Südstadt in beiden Richtungen Personen auf der Fahrbahn. Und auf der A39 Salzgitter Richtung Braunschweig ist zwischen der Raststätte Salzgitter-Hüttenblick-Süd und Salzgitter-Tiede ein LKW auf dem Beschleunigungsstreifen liegen geblieben. Alle Verkehrsmeldungen auch immer aktuell auf radio-saw.de und in unserer App. Gute Fahrt durchs SAW-Land.

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Der Radio SAW Verkehrsservice, der schnellste im SAW-Land. Im Moment ist alles frei auf den Straßen, wir haben keine Staus. Alle Verkehrsmeldungen auch immer aktuell auf radio-saw.de und in unserer App. Gute Fahrt durchs SAW-Land. 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
1: Ich bin Dirk Justes. Guten Morgen. Millionen Fahrzeuge nutzen jedes Jahr die Brenner-Autobahn zwischen Österreich und Italien. Heute allerdings geht dort gar nichts. Die Autobahn ist komplett gesperrt. Denn genervte Anwohner demonstrieren gegen Lärm und die vielen Staus. Dazu sagte Karl Mühlsteiger, Bürgermeister der Gemeinde Gries am Brenner in der ARD.
2: Der Bevölkerung reicht's. Es ist ein Hilfeschrei. Und wenn die Politik nicht reagiert darauf, werden weitere Demonstrationen die Folge sein.
1: Der ADAC rechnet damit, dass über 30.000 Reisende betroffen sind. Die Behörden raten, wer in der Region aufs Auto verzichten kann, sollte das auch machen. Im Zusammenhang mit dem Millionendebakel um die Pkw-Maut soll Ex-Verkehrsminister Scheuer vor Gericht. Das Landgericht Berlin hat jetzt Anklage wegen Falschaussage gegen den CSU-Politiker zugelassen. Er soll vor dem Mautuntersuchungsausschuss gelogen haben. Scheuer bestreitet das. Der Iran hat US-Darstellungen über eine Vereinbarung zu einer verlängerten Waffenruhe widersprochen. Es gebe noch kein Abkommen, hieß es aus Teheran. US-Präsident Trump erklärte, er werde nur ein Abkommen unterschreiben, wenn seine Grundbedingungen erfüllt sind. Etwa, dass der Iran niemals eine Atomwaffe besitzen dürfe. Die Preise in Deutschland sind im Mai nicht so stark angestiegen wie noch zuletzt. Die Inflationsrate ist auf 2,6% im Vergleich zum Vorjahresmonat zurückgegangen. Im April waren es noch 2,9%. Preistreiber ist weiterhin vor allem Energie. Lebensmittel sind dagegen kaum teurer geworden. Die WM-Vorbereitung der deutschen Fußballnationalmannschaft läuft auf Hochtouren. Das Team trainiert aktuell in Herzogenaurach. Und dann wird so langsam auch schon ernst. Sonntag gibt's noch einen Test in Mainz gegen Finnland und dann nächste Woche die Generalprobe in Chicago gegen die USA. Abwehrspieler Nico Schlotterberg sagt im ZDF.
3: Natürlich sind wir nicht bei 100% mit den ganzen Abläufen. Das wird sich jetzt entwickeln. Wir werden wahrscheinlich auch schon viele Abläufe gegen Finnland und USA probieren, was wir gegen Curaçao reinkriegen wollen.
1: Das erste Vorrundenspiel gegen Curaçao ist dann am Sonntag in 2 Wochen. Die nächsten Nachrichten in einer Stunde. Der Radio SAW Verkehrsservice, der schnellste im SAW-Land. Nichts los auf den Straßen, aktuell freie Fahrt. Alle Verkehrsmeldungen auch immer aktuell auf radiosaw.de und in unserer App. Gute Fahrt durchs SAW-Land.

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Der Radio SAW Verkehrsservice, der schnellste im SAW-Land. Auf der A14 Halle Leipzig zwischen Leipzig Nordost und Leipzig Ost sind in beiden Richtungen Personen auf der Fahrbahn. Alle Verkehrsmeldungen auch immer aktuell auf radiosaw.de und in unserer App. Gute Fahrt durchs SAW-Land.

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3: Ich bin Fabian Hoffmann. Guten Morgen. Millionen Fahrzeuge nutzen jedes Jahr die Brenner-Autobahn zwischen Österreich und Italien. Heute allerdings geht dort gar nichts. Die Autobahn ist komplett gesperrt. Denn genervte Anwohner demonstrieren gegen Lärm und die vielen Staus. Karl Mühlsteiger ist Bürgermeister der Gemeinde Gries am Brenner. Er sagt in der ARD:
4: Der Bevölkerung reicht's. Es ist ein Hilfeschrei. Und wenn die Politik nicht reagiert darauf, werden weitere Demonstrationen in die Folge sein.
3: Der ADAC rechnet damit, dass über 30.000 Reisende betroffen sein werden. Die Behörden raten, wer in der Region aufs Auto verzichten kann, sollte das auch machen. Der Ärger der Fans über die hohen Ticketpreise für die Fußball-WM in Nordamerika ist groß. Jetzt mischen laut Welt am Sonntag auch mehrere DFB-Sponsoren mit. Die Infos von Dirk Justes.
5: Fußball als weltweiter Volkssport Nummer 1 müsse für alle Fans erschwinglich bleiben, heißt es demnach von VW. Auch Bitburger äußerte sich ähnlich. Die FIFA rechnet durch das Turnier in den USA, Kanada und Mexiko mit Rekordeinnahmen. 11 Milliarden Euro sollen durch TV-Rechte, Sponsorenverträge und Ticketverkäufe zusammenkommen. Weil die FIFA keine Preisobergrenze gesetzt hat, kosten Karten mittlerweile 5- oder 6-stellige Beträge.
3: US-Präsident Trump will nur dann ein Abkommen mit dem Iran schließen, wenn seine Grundbedingungen erfüllt sind. Das hat das Weiße Haus nach neuen Beratungen erklärt. Eine der Grundbedingungen sei, dass Teheran niemals eine Atomwaffe besitzen dürfe. Der Iran hatte zuvor erklärt, es gebe noch gar keine Vereinbarung. Die FDP bangt um ihre Existenz und will das Comeback mit einem 74-jährigen Urgestein an der Spitze schaffen. Heute soll Wolfgang Kubicki zum neuen Parteichef gewählt werden. Kubicki steht für markige Sprüche und gezielte Provokationen und einen eher rechtsliberalen Kurs in der FDP. In der Fußball-Champions League steht heute das Finale an. Titelverteidiger Paris Saint-Germain trifft auf den englischen Meister FC Arsenal mit DFB-Stürmer Kai Havertz. Anstoß in Budapest, 18 Uhr. Geleitet wird die Partie vom deutschen Schiedsrichter Daniel Siebert. Die nächsten Nachrichten in einer Stunde.
6: Schönen guten Morgen. 6:02 haben wir. Hier ist der Radio SAW Verkehrsservice, der schnellste im SAW-Land. Eine Meldung von der A9 Richtung München. Zwischen Bad Dürrenberg und Kreuz Rippachtal, hier sind Reifenteile auf dem mittleren Fahrstreifen, seid ihr bitte vorsichtig. Ansonsten haben wir Flitzeblitzer auf der A36 in Richtung Braunschweig, Höhe Ilsenburg, dann auf der B79 in Groß-Denkter, beide Richtungen in Magdeburg, Walter-Rathenau-Straße stadtauswärts. Das war's erstmal. Habt ihr noch was gesehen? Blitze, Staus oder Behinderungen? Dann schickt mir eine WhatsApp direkt ins Studio. Die Nummer findet ihr auf radiosaw.de. Vielen Dank. Und gute Fahrt durchs SAW-Land. Wir starten mild in den Samstag. Kalber milde in Altmark. 16 Grad im Moment. Das sieht gut aus. Der Samstag wird freundlich sein. Sonne und Wolken in the mix und meist trocken bei bis zu 26 Grad. 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
6: Schön, dass ihr da seid an diesem Samstagmorgen. Es ist 6:03, es ist Wochenende. Und die Frage, wie immer, an euch. Was macht ihr um diese Uhrzeit? Wieso seid ihr wach? Gute Frage, wie ich finde. Also wenn ich ja frei hätte, ich würde liegen und liegen und liegen und liegen und liegen, bis es nicht mehr ging. Also, was macht ihr an diesem Samstag? Warum seid ihr jetzt wach? Seid ihr unterwegs irgendwo? Oder könnt ihr einfach nicht schlafen? Oder wollt ihr das Wetter genießen? Was macht ihr? Schickt mir eine WhatsApp direkt ins Studio. Die Nummer findet ihr auf radio-saw.de, gerne auch als Sprachnachricht. Mal sehen, was das SAW-Land heute Morgen um diese Uhrzeit macht. Musik, das mache ich für euch. Mit neuer, frischer Musik von Dermot Kennedy, heißt Funeral. Gwen Stefani ist dabei, mega cool. Und jetzt Two Colors and Sanford Duo, Cynical. Guten Morgen.

0: Musik von Dermot Kennedy, Funeral hier auf Radio SAW. Das sind die Superhits für SAW Line. Gleich haben wir 6.15 Uhr und die Frage des Tages, was macht ihr? Warum seid ihr schon wach? Der Uwe hat uns geschrieben aus Thale. Er macht gerade Frühstück, weil seine Frau Geburtstag hat. Och, ist toll. Dann haben wir noch was von Franzi, hat uns eine WhatsApp geschickt. Wir sind unterwegs, um heute ins Tropical Island zu fahren. Das haben wir unser Lennart zum Geburtstag geschenkt. Liebe Grüße aus Dornburg von Lars, Mathilde, Lenny und Franzi. Vielen, vielen Dank. Steffi ist auch unterwegs. Was machst du, Steffi?
1: Was soll ich machen, wenn ich nicht im Bett liege? Ich fahre zur Arbeit und zwar in den Kreissaal nach Salzwedel. Da habe ich als Hebamme heute 24 Stunden Dienst bis morgen früh um 7. Ganz liebe Grüße und ein schönes Wochenende.
0: Dankeschön, Steffi, dir auch eine schöne Dienst und dass du ganz viele gesunde Kinder zur Welt bringst jetzt am Wochenende. Was macht ihr an diesem Samstag so früh, 6.15 Uhr? Warum seid ihr nicht im Bett? Warum chillt ihr nicht? Warum seid ihr unterwegs? Was macht ihr? Möchte ich gerne wissen. Schick mir eine WhatsApp direkt ins Studio. Die Nummer findet ihr auf radiosaw.de. Gerne auch als Sprachnachricht. Musik in der besten Mischung und der meisten Abwechslung jetzt vom Samba. Undressed. Guten Morgen.

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3: Der höchste freistehende Glockenturm Deutschlands steht in Halle an der Saale. Der rote Turm auf dem Marktplatz hat eine Höhe von 84 Metern und beherbergt das größte Glockenspiel Europas, das Europa-Carillon. Zusammen mit den vier Türmen der Marktkirche unserer lieben Frauen bildet er die markante Silhouette der Saale-Stadt, die deswegen auch die Stadt der fünf Türme genannt wird.
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10: Schönen Morgen, 6.30 Uhr haben wir, hier ist Radio SAW Verkehrsservice, der schnellste im SAW-Land. Jetzt alles frei, gute Fahrt wünschen wir euch, aber Vorsicht, geblitzt wird auf der A9 Richtung Berlin in Höhe der Raststätte Köcken. Dankeschön, Detlef, für dein WhatsApp. Dann die A36 in Richtung Braunschweig, Höhe Ilsenburg, Blitze auf der B79 in Großdenkter, beide Richtungen. Und in Magdeburg, Walter-Rathenau-Straße, stadtauswärts. Habt ihr noch was gesehen? Blitze, Staus oder Behinderungen irgendwo bei uns im SAW-Land? Dann klingelt durch, kostenfrei an unser Service-Hotline 0800, denn die 1-630-630. Oder ihr schickt mir eine WhatsApp ins Studio, ist vielleicht ein bisschen einfacher. Die Nummer findet ihr auf radio-saw.de. Vielen Dank und gute Fahrt durchs SAW-Land. Wetter im Moment, es gibt in der Altmark ein bisschen Sonnenschein, auch Richtung Sangerhausen in Naumburg scheint die Sonne. Ansonsten haben wir Wolken bei uns im SAW-Land und so bleibt es beim Sonne-Wolken-Mix. Heute an diesem Samstag, meist wird es trocken sein, 23 bis 26 Grad heute Nachmittag. Jetzt im Moment Trypener bei Möckern, 17 Grad, also wir starten mild in den Tag.
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10: Was macht ihr an diesem Samstagmorgen? Es ist so früh, warum seid ihr nicht im Bett? Der Stefan hat uns geschrieben, der ist auf dem Weg zur Arbeit in Möckern und danach, heute Nachmittag, geht's nach Berlin ins Olympiastadion zum Konzert von Metallica. Stefan, hast du ein Schwein, Alter. Menschenskinder, möchte ich auch. Was macht ihr an diesem Samstagmorgen? Schickt mir eine WhatsApp ins Studio, die Nummer auf radio-saw.de. Musik gibt es gleich von Ray Dalton, der gute Laune Bärchen. Blood Running, vorher of Monsters and Men and Little Talks. Guten Morgen.

0: schönen guten Morgen. Radio SW Murkefuck am Samstag um 6.38 Uhr. Gleich für alle, die mal ein bisschen Hilfe brauchen beim Wachwerden. Sabrina Carpenter, Espresso. Mensch, das Kinder, ist ja was los heute. Die Heike aus Losser hat uns geschrieben, was macht ihr heute Morgen? Sie ist schon munter, sie fährt nachher und auch morgen zum Motocross-WM nach Teutschenthal. Mega Event und sie freut sich wie Boller. Jesse und Clemens sind auf dem Weg nach München, um das Wochenende dort zu verbringen. Die sind kurz nach 3 Uhr in Bremen losgefahren und hoffen, bis um 10 in München angekommen zu sein. Mike, was machst du denn am frühen Samstagmorgen?
1: Ich bin auch wie du fleißig, habe am Wochenende Notdienst, bin gerade auf dem Weg von Magdeburg nach Hannover. Grüße an alle, die auch unterwegs sind und einen schönen Samstag. Bis dann, ciao, ciao.
0: Tschüss, Mike, vielen Dank. Was macht ihr denn an diesem Samstagmorgen? Schick mir eine WhatsApp direkt ins Studio, die Nummer gibt's auf radiosaw.de.

0: Sabrina Carpenter, Espresso. Heute ist wie Muckefuck am Samstag hier um 6.46 Uhr. Einen wunderschönen guten Morgen. Der Samstag im Mix aus Sonne und Wolken bei bis zu 26 Grad. Wettexperte Frank Abel, der morgigen Sonntag, so ein Tag für Hausarbeit oder wie sieht's aus?
1: Man kann positiv hausarbeiten. Der Sonntag über den Tag hinweg meist trocken und auch oft freundlich. Genauso wie der Sonnabend auch. Sonntag kommt dann Schauer und Gewitter am Spätnachmittagabend und dann eher von Thüringen wieder rein. Also Sonntagmorgen, Sonntagabend. Das sind so die wahrscheinlichsten Ecken, wo es mal nass werden kann. Stellenweise sogar Unwetter entstehen können. Dazwischen bleibt es lange trocken und auch da am Sonntag bei 25 Grad T-Shirt draußen, Grillen draußen. Das funktioniert mit Blick in den Himmel.
0: Und das klingt gut. Genau wie das hier. The Calling, wherever you will go.

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9: Ich bin Fabian Hoffmann. Guten Morgen. Eine der wichtigsten Verkehrsadern in den Alpen ist heute dicht. Die Brenner-Autobahn zwischen Österreich und Italien ist komplett gesperrt. Grund ist eine größere Demo. Colin Mock mit den Einzelheiten.
10: Der Protest geht von Anwohnern aus. Sie sind vom Lärm und den vielen Staus in der Region genervt. Der ADAC rechnet damit, dass über 30.000 Reisende von der Brenner-Blockade betroffen sind. Für die gibt es einige Alternativen wie den Gotthardtunnel, San Bernardino oder den Reschenpass. Aber auch auf diesen Routen dürfte viel los sein, betont der ADAC. Die Behörden empfehlen deshalb, wer heute in der Region aufs Auto verzichten kann, sollte das auch machen.
9: Auch von einigen DFB-Sponsoren gibt es jetzt Kritik an den hohen Ticketpreisen bei der Fußball-WM. Wie die Welt am Sonntag berichtet, heißt es unter anderem von VW, Fußball als weltweiter Volkssport Nummer 1 müsse für alle Fans erschwinglich bleiben. Die FIFA rechnet mit Rekordeinnahmen von 11 Milliarden Euro durch das Turnier. Die FDP bangt um ihre Existenz und will das Comeback mit einem Urgestein an der Spitze schaffen. Heute soll Wolfgang Kubicki zum neuen Parteichef gewählt werden. Mehr dazu von Anne Brauer.
11: 74 Jahre, das ist ein stattliches Alter für einen Hoffnungsträger. Wolfgang Kubicki steht in der FDP für einen rechtsliberalen Kurs und hat sein politisches Motto selbst mal so beschrieben: Hauen, bis die Schwarte kracht. Mit markigen Sprüchen und gezielten Provokationen hat er der FDP immer wieder Schlagzeilen beschert und das ist auch jetzt sein Plan. Aufmerksamkeit für die oft schon totgesagten Liberalen schaffen und sie wiederbeleben.
9: Der Iran hat US-Darstellungen über eine Vereinbarung zu einer verlängerten Waffenruhe widersprochen. Es gebe noch kein Abkommen, hieß es aus Teheran. US-Präsident Trump erklärte, er werde nur ein Abkommen unterschreiben, wenn seine Grundbedingungen erfüllt sind. Etwa, dass der Iran niemals eine Atomwaffe besitzen darf. In Wernigerode soll heute ein Zeichen für Vielfalt, Respekt und ein offenes Miteinander gesetzt werden. In der Stadt wird der Christopher Street Day gefeiert. Die Schirmherrschaft hat Oberbürgermeister Tobias Kascher übernommen. Es gibt Verkehrseinschränkungen. In der Fußball Champions League steht heute das Finale an. In Budapest trifft am Abend Paris Saint-Germain auf den FC Arsenal. Dirk Justus berichtet.
12: Die Franzosen von PSG wollen ihren Titel verteidigen. Der englische Meister will das erste Mal den Henkelpott. Mit einem Sieg von Arsenal hätten in dieser Saison nur englische Vereine die drei Europapokalwettbewerbe gewonnen. Ein bisschen mischt übrigens auch Deutschland in diesem Endspiel der Königsklasse mit. DFB-Stürmer Kai Havertz spielt ja beim FC Arsenal und geleitet wird die Partie heute von Schiedsrichter Daniel Siebert und seinem Team.
9: Die nächsten Nachrichten in einer Stunde.
6: Schönen guten Morgen, 7:03 haben wir. Hier ist der Radio SAW Verkehrsservice, der schnellste im SAW-Land. Alles frei auf den Straßen, aber Vorsicht. Flitzerblitzer, die stehen im Moment auf der A9 Richtung Berlin in Höhe der Raststätte Köckern. Dann auf der A36 Richtung Braunschweig in Höhe Ilsenburg. Es blitzt auf der B79 in Großdenkte, beide Richtungen. Und in Magdeburg weiter Rathenaustraße hier stadtauswärts. Gibt's da noch was? Blitzerstaus oder Behinderungen? Dann schick mir eine WhatsApp direkt ins Studio. Die Nummer auf radiosaw.de. Vielen Dank und gute Fahrt durchs SAW-Land. Ein bisschen bewölkt ist es im Harz, auch rüber Richtung Salzlandkreis, Anhalt-Bitterfeld, Dessau. Da ist ein bisschen bewölkt, auch in der Altmark ein paar Wolken. Ansonsten in der Börde, Jerichoer Land, ein bisschen Sonnenschein, auch im Süden des Landes, Mansfeld-Südharz und auch Richtung Naumburg, auch hier ein bisschen Sonnenschein. Und das bei 19 Grad im Moment in Neinstedt bei Thale. Meist bleibt es trocken heute am Samstag bei einem Mix aus Sonne und Wolken und das bei 23 bis 26 Grad.
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6: Und wir starten gut gelaunt in den Samstag mit 90er Mucke from Inner Circle. A lange, lange long, a lange, lang. Ich kennt ja schon, ja, Sweat. Außerdem Ray, Where is my husband? Und jetzt Naked and Portugal the Man, Glide.

0: Muckefuck am Samstag, hier ist Radio SAW mit der Frage, was macht ihr an diesem frühen Samstagmorgen? Romy und Steffen, die fahren gleich einkaufen. Dann Sabina, die fährt mit dem Zug gleich für eine Woche Urlaub nach Binz. Wie schön. Marco, was machst du denn?
1: Also ich bin hier um 3 Uhr aufgestanden und bin unterwegs nach Tschechien, um für unser Hobby LKW-Teile zu holen. Denn wir haben alle Tatra. Tankelfahrzeug ist unser Hobby, aber das ist nicht nur das Hobby. Wir fahren natürlich auch raus, wenn es brennt, aber wir haben alles große Tankelfahrzeuge mit 1000 Liter Wasser.
0: Also nach Tschechien, um Teile zu holen für die Tantra Feuerwehrfahrzeuge. Coole Sache. Radio SAW ist hier um 7.15 Uhr. Guten Morgen.

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0: Mark Ronson und Miley Cyrus, Nothing Breaks Like a Heart. Heute ist wie Muckefuck am Samstag hier, gleich mit Musik aus den 90er von The Backstreet Boys and I Want It That Way. Immer faszinierend zu sehen, was ihr an so einem frühen Samstagmorgen macht. Zum Beispiel der Steven von der Feuerwehr aus Drohndorf, der ist gerade dabei, die Gulaschkanone, Nudeln und Tomatensauce zu kochen. Ja, weil die haben eine Gulaschkanone und der Nachbarort, der Nachbarfeuerwehr Schackstedt, hat 100-jähriges Jubiläum, das feiern die heute und die Feuerwehrleute, ja, die halten immer zusammen und deswegen ist der Steven ganz fleißig und macht da Nudeln mit Tomatensauce für den Fest. Super! Die Maria ist in Stendal in der Bäckerei, Konditorei im Verkauf, seit 3 Uhr wach und um 4 Uhr auf der Arbeit. Großartig, vielen, vielen Dank. Was macht ihr an diesem Samstag? Lass mich wissen per WhatsApp. Die Nummer findet ihr auf radio-saw.de.
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10: Ich bin Fabian Hoffmann. Guten Morgen. Millionen Fahrzeuge nutzen jedes Jahr die Brenner-Autobahn zwischen Österreich und Italien. Heute allerdings geht dort gar nichts. Die Autobahn ist komplett gesperrt. Denn genervte Anwohner demonstrieren gegen Lärm und die vielen Staus. Karl Mühlsteiger ist Bürgermeister der Gemeinde Gries am Brenner. Er sagt in der ARD:
11: Der Bevölkerung reicht's. Es ist ein Hilfeschrei. Und wenn die Politik nicht reagiert darauf, werden weitere Demonstrationen die Folge sein.
10: Der ADAC rechnet damit, dass über 30.000 Reisende betroffen sein werden. Die Behörden raten, wer in der Region aufs Auto verzichten kann, sollte das auch machen. Die Kritik an den hohen Ticketpreisen für die Fußball-WM reißt nicht ab. Mehrere DFB-Sponsoren sind jetzt mit eingestiegen, berichtet die Welt am Sonntag. Fußball als weltweiter Volkssport Nummer 1 müsse für alle Fans erschwinglich bleiben, heißt es demnach von VW. Auch Bitburger äußerte sich ähnlich. Die FIFA rechnet durch das Turnier in den USA, Kanada und Mexiko mit Rekordeinnahmen. 11 Milliarden Euro sollen durch TV-Rechte, Sponsorenverträge und Ticketverkäufe zusammenkommen. Nach einem versuchten Tötungsdelikt in Kalbe hat die Polizei einen weiteren Tatverdächtigen festgenommen. Dabei handelt es sich um einen 21-Jährigen. Bereits Anfang Februar war eine Frau nach einem Streit mit einer 41-Jährigen festgenommen worden. Das Opfer wurde damals schwer verletzt, ist aber mittlerweile wieder raus aus dem Krankenhaus. Mit 74 Jahren soll er für einen Neustart stehen. Wolfgang Kubicki will sich heute zum neuen FDP-Chef wählen lassen. Mit Hau-drauf-Sprüchen macht Kubicki seit Jahrzehnten Politik und Schlagzeilen. Jetzt will er seine Popularität nutzen, um die FDP wiederzubeleben. Heftige Justizklatsche für den US-Präsidenten. Das Trump Kennedy Center in Washington soll wie früher wieder Kennedy Center heißen. Ein Bundesrichter ordnete an, Trump müsse seinen Namen binnen 2 Wochen von der Fassade des renommierten Kulturzentrums entfernen lassen. Begründung? Nur der Kongress habe das Recht zur Umbenennung. Es ist das Duell Titelverteidiger und französischer Meister gegen Premier League-Sieger. Im Finale der Champions League spielt heute Paris Saint-Germain gegen den FC Arsenal. Für die Engländer wäre es der 1. Titel in der Königsklasse. Die nächsten Nachrichten in einer Stunde.
12: Schönen guten Morgen. 8:02 haben wir. Hier ist der Radio SAW Verkehrsservice, der schnellste im SAW-Land. Alles frei auf den Straßen da draußen. Aber Vorsicht, es blitzt auf der A9 Richtung Berlin, Höhe der Raststätte Köckern. Dann auf der A36 Richtung Braunschweig, Höhe Ilsenburg. Auf der B79 in Großdenkte, beide Richtungen. Und in Magdeburg, Walter Rathenau Straße stadtauswärts. Das war's erstmal. Habt ihr noch was gesehen? Blitze, Staus oder Behinderungen bei uns im SAW-Land? Dann ruft uns bitte an. Kostenfrei an der Service Hotline 0800. Denn die 1 630 630. Dankeschön und gute Fahrt durchs SAW-Land. Temperaturen im Moment. Büdenstedt bei Helmstedt meldet 16 Grad. Da scheint die Sonne und es wird immer mehr Sonnenschein bei uns geben im SAW-Land. Jetzt im Salzlandkreis und Raum Dessau-Wittenberg, da sind die Wolken weitgehend weg und da kommt die Sonne durch. Halle, Bitterfeld, naja, da musst du noch ein bisschen warten, so eine halbe Stündchen oder so. Und dann habt ihr auch Sonnenschein und es geht so weiter heute an diesem Samstag mit diesem freundlichen Mix aus Sonne und Wolken. Und trocken soll es heute bleiben, das heißt, wenn ihr grillen wollt, raus damit. Schön brutzeln und das bei bis zu 26 Grad heute Nachmittag.
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12: In Juli, da kommen One Republic zu uns ins SAW-Land auf der Peisnitzinsel zu einem großartigen Konzert, präsentiert natürlich von Radio SAW. Die Infos im Netz auf radiosaw.de. Neue Musik von One Republic gibt es gleich. Need Your Love. Vorher Musik aus den 2000ern von Sophie Ellis Baxter, Murder on the Dance Floor. Und jetzt kommt Dermot Kennedy. Kiss Me. Guten Morgen. Super.

0: 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Das war der neue Single Need Your Love. Der Thomas, der ist auf der Heimfahrt von Haller-Döhlau nach Hettstedt. Die Nacht hat er im Schlaflabor verbracht. Coole Sache, schönes Wochenende wünscht ihr alle. Was habt ihr am Wochenende vor?
1: Am Wochenende jetzt nach Wernigerode zum Lichterfest von der Hochschule Harz und dann wird da ein bisschen gefeiert.
2: Ich fahre nach Berlin zum Metallica-Konzert und freue mich riesig darauf.
3: Ich will zum Modelleisenbahnausstellung, da macht aber auch fort mit meinem Enkel.
4: Die Sonne genießen, gutes Wetter soll sein. Morgen wollen wir auf jeden Fall grillen, aber direkt einen Hotspot haben wir noch nicht.
5: Dieses Wochenende spielen wir mit unserer Band auf einer Hochzeit.
0: Coole Sache, viel Spaß bei der Hochzeit und viel Spaß in Berlin bei Metallica. So ein bisschen neidisch bin ich ja schon. 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Muckefuck am Samstag um 8.15 Uhr mit Taylor Swift.

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8: Das schwerste Fahrrad der Welt ist die kleine Johanna. Und die wurde in Köthen gebaut. Das Monsterbike ist 2,42 Meter breit, 1,87 Meter hoch und ganze 5,40 Meter lang. Es bringt stolze 2180 Kilo auf die Waage.
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11: Schönen guten Morgen, 8.30 Uhr haben wir. Der Radio SAW Verkehrsservice ist hier, der schnellste im SAW-Land, mit einer Meldung von der A2 in Richtung Hannover. Zwischen Wollin und Ziesa, hier gibt es Behinderungen wegen ein totes Tier, ein Waschbär, auf der Fahrbahn. Das arme Tier. Seid ihr bitte vorsichtig. Blitze gibt es im Moment auf der A9 Richtung Berlin in Höhe der Raststätte Köckern. Dann auf der A36 Richtung Braunschweig Höhe Ilsenburg. Blitze auf der B79 in Großdenkte, beide Richtungen. Und in Magdeburg Walter-Rathenau-Straße, stadtauswärts. Mehr haben wir im Moment nicht, falls ihr noch was habt, Blitze, Staus oder Behinderungen. Dann kurz anrufen, kostenfrei an unser Service-Hotline 0800, denn die 1 630-630 oder schick mir eine WhatsApp ins Studio, die Nummer auf radio-saw.de. Dankeschön und gute Fahrt durchs SAW-Land.
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11: Das Wetter ist genau so, wie man sich am Wochenende vorstellt. Pfanzleben bei Magdeburg mit 17 Grad. Also erstmal alles aufmachen im Haus, alles durchlüften, denn am Nachmittag wird's warm. 23 bis 26 Grad. Ein freundlicher Mix aus Sonne und Wolken. Und es bleibt meist trocken. Sehr schön.
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11: Schön sind die Superhits in der besten Mischung und der meisten Abwechslung. Gleich für euch Comrade mit Hug Yourself Und jetzt kommt Tones and I, Dance Monkey, ein Song, den meine Tochter die ganze Zeit singt. Dance for me, dance for me, dance for me. Genauso hoch. Ich komme da nicht hin. Radio SW ist hier. Guten Morgen.

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1: Ja, Oberamtsrat Alfred Klausen in seinem mehr als wohlverdienten Wochenende?
2: Morgens, Alfred. Na, wie ist?
1: Ja, gut. Und selbst?
2: Ja, Gertrud müsste eigentlich vom Einkaufen wieder da sein.
1: Aha.
2: Sie kommt immer um 10.30 Uhr zur Tür rein.
1: Ja, jetzt ist es schon später, ne?
2: Da wird ja wohl nichts passiert sein.
1: Ja, du meinst, sie ist in Gulli gefallen?
2: Sehr witzig. Oh, warte. Ups. Das ist sie. Hasenhase, wo bleibst du denn?
1: Ach, bitte keinen Fremdschämen.
2: Haverhase hat sich große Sorgen gemacht.
1: Jetzt komm ran an den Laden hier.
2: Hase ist wieder gut gelandet, Alfred.
1: Oh, ja.
2: Schreckliche Vorstellung, wenn was passiert wäre.
1: Ja, Mann, dann stelle es sie doch nicht vor.
2: Ja, und?
1: Was und?
2: Naja, wie läuft dein Wochenende?
1: Habe ich doch schon gesagt. Gut, ich bin stolz auf Ella.
2: Ah, schön. Welcher Anlass?
1: Naja, dass eine ganze Sportsparte nach ihr benannt wird.
2: Hä?
1: Ich habe sie gestern beim Volleyball in der Halle besucht.
2: Deine Frau Ella?
1: Ja, und da stand groß an der Sporthalle, willkommen zum Breitensport.
2: Dringendes Unverschämtheitskäffchen.
0: Bingo. 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

Viele WhatsApps sind hier heute Morgen angekommen. Gerade so wie Muckefuck ist hier am Samstag um 8.47 Uhr. Und viele Leute sind unterwegs. Zum Beispiel die Anja. Sie fährt aus dem Dorf Haaster im Landkreis Göttingen nach Leipzig zum Antikmarkt. Mein Mann hat Bettfluch. Das schreibt sie, aber ich als liebe Ehefrau begleite ihn natürlich gerne. Du bist toll, Anja. Vielen, vielen Dank. Und die Angela aus Halle hat geschrieben, guten Morgen, wir fahren jetzt bis morgen nach Most in Tschechien zur historischen Motorradmeisterschaft bei hoffentlich gutem Wetter. Schöne Grüße ins SAW-Land. Ja, das Wetter passt. Es ist schön. Die Aussichten gibt's gleich nach 9 hier auf Radio SAW. Jetzt Musik in the Playlist from Alize. Moi. Lolita. Moi, je...

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17: Ich bin Fabian Hoffmann. Guten Morgen. Unwetter haben in Teilen Deutschlands für Probleme gesorgt. Auch heute warnt der DWD vor Wetterkapriolen. Benno Hille.
18: Ja, die heißen Tage sind damit wohl fürs Erste vorbei. Im Norden und Westen hat sich das Sommerwetter schon am Abend mit Sturm und Gewittern verabschiedet. Vor allem in NRW hatte die Feuerwehr alle Hände voll zu tun. Vielerorts liefen Keller voll, Bäume stürzten um. Es gab Probleme im Bahnverkehr. Auch am Hamburger Flughafen kam es zu Verzögerungen. Mehrere Veranstaltungen wurden unterbrochen. In Hannover zum Beispiel mussten 15.000 Menschen vorübergehend ein Festival verlassen. Auch jetzt am Wochenende könnte es in weiten Teilen des Landes ungemütlich werden.
17: Zwischen Österreich und Italien droht ein Verkehrschaos. Die Brenner-Autobahn ist heute nämlich gesperrt. Grund ist eine größere Demo. Genervte Anwohner in Tirol protestieren gegen Lärm und die vielen Staus. Bernd Emrich vom ADAC sagt bei NTV, wenn es geht, sollte man lieber morgen fahren oder eine andere Route nehmen.
19: Entweder über die Schweiz oder über Salzburg, über die Tauernautobahn, wobei diese Routen auch ohnehin schon stark ausgelastet sein werden und es auch da zu Verzögerungen kommen kann.
17: Die Kritik an den hohen Ticketpreisen für die Fußball-WM reißt nicht ab. Mehrere DFB-Sponsoren sind jetzt mit eingestiegen, berichtet die Welt am Sonntag. Fußball als weltweiter Volkssport Nummer 1 müsse für alle Fans erschwinglich bleiben, heißt es demnach von VW. Auch Bitburger äußerte sich ähnlich. Der Iran hat US-Darstellungen über eine Vereinbarung zu einer verlängerten Waffenruhe widersprochen. Es gebe noch kein Abkommen, hieß es aus Teheran. US-Präsident Trump erklärte, er werde nur ein Abkommen unterschreiben, wenn seine Grundbedingungen erfüllt sind. Etwa, dass der Iran niemals eine Atomwaffe besitzen darf. In Magdeburg sind an diesem Wochenende die Dackel unterwegs. Heute und morgen findet auf der Galopprennbahn die zweite deutsche Meisterschaft im Dackelrennen statt. In verschiedenen Gewichtsklassen treten um die 200 Tiere auf einer 40-Meter-Bahn gegeneinander an. Heute gibt's die Quali, die Finalläufe und die Siegerehrung dann morgen. In der Fußball-Champions League steht heute das Finale an. Titelverteidiger Paris Saint-Germain trifft auf den englischen Meister FC Arsenal mit DFB-Stürmer Kai Havertz. Anstoß in Budapest, 18 Uhr. Geleitet wird die Partie vom deutschen Schiedsrichter Daniel Siebert. Die nächsten Nachrichten in einer Stunde.
20: 8:58, guten Morgen. Der Radio SW Verkehrsservice hier, der schnellste im SAW-Land. Alles frei auf den Straßen. Aber Blitze gibt es auf der A9 Richtung Berlin, höher der Raststätte Köckern. Dann auf der A36 in Richtung Braunschweig, höher Ilsenburg, B79 in Groß-Denkter, beide Richtungen. Und in Magdeburg, Walter-Rathenau-Straße, stadtauswärts. Das war's erstmal. Falls ihr noch was habt, Blitze, Staus, Behinderungen unterwegs, dann sagen uns bitte Bescheid. Kostenfrei an der Service-Hotline 0800, denn die 1-630-630. Vielen Dank und gute Fahrt durchs SAW-Land. Sonnenschein jetzt überall bei uns im Land. Ein paar Schleierwolken gibt es, aber trocken ist es und soll auch so bleiben. Heute am Samstag bleibt bei dieser Sonne-Wolken-Mix. Also ein paar Wolken wird es immer wieder geben. Die sorgen für ein bisschen Schatten, aber mehr nicht. Wie gesagt, die Temperaturen am Nachmittag bis zu 26 Grad. Jetzt in Lüffingen bei Gardelegen sind wir bei 17 Grad angekommen. Das ist angenehm.
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20: Ja, es gab ja viel Sonnenschein in den letzten Tagen und manche von euch haben vielleicht eine kleine Sonnenbrand. Meine Freundin Sina, die hatte ja gestern, war am Badesee und hat sich einen Sonnenbrand geholt. Was tun denn, wenn die Haut rot wird und es weh tut? Darüber reden wir noch in dieser halben Stunde. Vorher gibt's Musik aus dem 90ern von Big Mountain. Baby, I love your way. Außerdem Musik von heute von Holly Humberstone. Und jetzt kommt Shawn Mendes. And when you're gone.

0: Na, das klingt doch nach Sand und Sonne und Wasser und Urlaub. Big Mountain Baby, I love you. Why? Und der ein oder andere hätte vielleicht in der letzten Woche oder in dieser Woche Zeit gehabt, die Sonne zu genießen. Pfingstferien bei uns im SAW-Land. Und der ein oder andere hat jetzt vielleicht ein paar rote Flecken, die ein bisschen wehtun. Ja, Sonnenbrand. Die Haut ist rot und tut weh. Michael Loof aus der Redaktion, was nun?
1: Ja, das Wichtigste ist erstmal raus aus der Sonne und ab in den Schatten und dann auch dort bleiben, damit die Haut eben nicht weiter verbrennt. Kühlen kann dann in den Momenten auch der Haut wirklich gut tun. Aber bitte jetzt nicht einfach Eiswürfel auf die gereizte Haut klatschen. Besser sind hier Kühlpacks in einem Tuch. Oder die Haut einfach unter kühles Wasser zu halten. Quark oder Joghurt sind ebenfalls sehr beliebt bei Sonnenbrand, aber auch hier besser in einem Tuch und dann auf die Haut legen, weil sonst können da eventuell auch Reizungen entstehen und bei offenen Wunden sogar Entzündungen. Und mein ganz persönlicher Tipp, einfach ein bisschen Aloe Vera Gel, gibt's in jeder Drogerie, in eine kleine Sprühflasche mit Wasser, gut schütteln und immer wieder auf die gereizte Haut sprühen. Perfekte Abkühlung.
0: Man muss ja eincremen, wenn man den Sonnenbaden will. Aber wenn man alleine ist, so der Rücken eincremen, ist auch der Horror, oder?
1: Ja, viele kennen natürlich das Problem. Ja, genau an diese eine Stelle am Rücken, da kommt man einfach nicht dran. In den Momenten helfen dann manchmal wirklich recht kuriose Tricks, wie das Internet zeigt. Einige benutzen zum Beispiel so einen kleinen Farbroller und pinseln sich dann eben den Rücken ein. Andere nehmen zum Beispiel einen Holzlöffel oder einen Kleiderbügel und kommen dann so an die schwer erreichbaren Stellen am Rücken. Aber ganz unkompliziert ist natürlich, einfach jemanden zu fragen. Und ich sag mal so, ist jetzt nicht die schlechteste Möglichkeit, irgendwie neue Kontakte zu knüpfen. Wir sitzen ja schließlich alle im gleichen Boot.
0: Okay, danke schön, Michelle. Also das nächste Mal bei der Badeausflug nicht vergessen. Sonnencreme, Wasser, ein Pinsel und so eine Farbrolle.
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13: 9.30 Uhr, schönen guten Tag. Hier ist der Radio SAW Verkehrsservice, der schnellste im SAW-Land. Im Moment ist alles frei auf den Straßen, ihr macht das richtig gut. Aber Vorsicht, Flitzeblitze gibt es auf der A9 Richtung Berlin, höher der Raststätte Köckern. Dann auf der A36 in Richtung Braunschweig, höher Ilsenburg. Der B79 in Großdenkter, beide Richtungen, hier wird geblitzt. Und in Magdeburg, Walter-Rathenau-Straße, stadtauswärts. Gibt's denn noch was? Blitze, Staus, Behinderungen bei uns im SAW-Land? Dann ruft uns bitte an, kostenfrei an unsere Service-Hotline 0800, denn die 1-630-630. Oder ihr schickt mir eine WhatsApp direkt ins Studio. Die Nummer findet ihr auf radiosaw.de. Vielen Dank und gute Fahrt durchs SAW-Land. Spitzmühler bei Naumburg meldet 19 Grad. Wir schaffen die 20-Grad-Marke überall heute an diesem Samstag. Bei einem freundlichen Mix aus Sonne und Wolken bis zu 26 Grad heute Nachmittag.
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13: Morgen in Stegelitz, das ist in der Nähe von Möckern, da feiern wir Kindertagsfest ab 14.30 Uhr auf dem Spielplatz in Stegelitz. Es gibt ja einen Kuchenverkauf, das werde ich denn machen. Viele Spiele für Groß und Klein, eine große Hupfburg, Kinderschminken, Zuckerwatte und frische Waffeln. Eintritt ist frei, alle Kinder sind eingeladen, die Lust haben, mit uns zu feiern. Da freue ich mich drauf. Was es heute gibt zu feiern und wo, das hört ihr gleich im Freddys Familienwelt hier auf Radio SAW. Vorher Musik in the Playlist von Katy Perry, Teenage Dream and The Weeknd, Save Your Tears. Euch einen schönen Samstagvormittag. Ja.

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1: Das wird wieder ein buntes Wochenende mit dem Brunnenfest in Schönebeck, Flugplatzfest in Magdeburg, Hansefest in Halle, Straßenkunstfest Perlebem in Perleberg, mit dem Finale auf der Pfingstmasche in Haldensleben, dem internationalen 3x3 Basketballturnier auf dem Markt in Dessau. Was euch auf dem Töpfermarkt in Markleberg bei Leipzig erwartet, weiß Peggy Notnagel vom Töpferhaus Großpösner.
2: Und 80 Töpfer und Kunsthandwerker aus ganz Deutschland zeigen ihre handgefertigten Arbeiten von Tassen, Tellern und Kannen bis hin zur Gartenkeramik. Außerdem gibt's Korbflechter, Drechsler, Weber und Schmiedearbeiten live bei der Arbeit zu erleben.
1: Der Töpfermarkt Markleberg ist heute und morgen 10 bis 18 Uhr geöffnet, der Eintritt frei. In den Teddybär-Express lädt euch heute die Mansfelder Bergwerksbahn ein. Wer zur besonderen Kindertagsfahrt sein Lieblingskuscheltier dabei hat, bekommt eine kleine Überraschung. Auch Teddybär Bruno, das Maskottchen der Bahn, fährt mit. Der Teddybär-Express dampft 14:45 in Bendorf los. Und Anime, Cosplay sowie japanisches Kino mitten in Magdeburg erlebt ihr heute beim Anime-Tag auf dem Moritzhof. Neben Kult-Anime-Filmen gibt's Cosplayer, Manga-Stände, Häkel- und Furry-Workshops und jede Menge Szene-Atmosphäre. Der Anime-Tag heute in Magdeburg geht bis 18 Uhr.
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1: Warte mal. Gerade ist wie Muckefuck hier. Am Samstag um 9.47 Uhr eine Meldung gerade reingekommen. Regionale Erdbeeren können derzeit in Deutschland laut Experten verhältnismäßig günstig gekauft werden. Oh, wie cool. Vergangene Woche lag der durchschnittliche Preis für ein Kilo deutsche Erdbeeren bei rund 6,15 Euro. Das geht, oder? Also, Erdbeeren kaufen, kaufen, kaufen. Günstig, günstig, günstig. Radio So Wie Es hier mit Lola Young und Messi.

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2: Ich bin Fabian Hoffmann. Guten Tag. Eine der wichtigsten Verkehrsadern in den Alpen ist heute dicht. Die Brenner Autobahn zwischen Österreich und Italien ist komplett gesperrt. Grund ist eine größere Demo. Colin Mock mit den Einzelheiten.
3: Der Protest geht von Anwohnern aus. Sie sind vom Lärm und den vielen Staus in der Region genervt. Der ADAC rechnet damit, dass über 30.000 Reisende von der Brennerblockade betroffen sind. Für die gibt es einige Alternativen wie den Gotthardtunnel, San Bernardino oder den Reschenpass. Aber auch auf diesen Routen dürfte viel los sein, betont der ADAC. Die Behörden empfehlen deshalb, wer heute in der Region aufs Auto verzichten kann, sollte das auch machen.
2: Die Kritik an den hohen Ticketpreisen für die Fußball-WM reißt nicht ab. Mehrere DFB-Sponsoren sind jetzt mit eingestiegen, berichtet die Welt am Sonntag. Fußball als weltweiter Volkssport Nummer 1 müsse für alle Fans erschwinglich bleiben, heißt es demnach von VW. Auch Bitburger äußerte sich ähnlich. Unwetter sind über Teile Deutschlands hinweggezogen. Vor allem in NRW liefen zahlreiche Keller voll, Bäume stürzten um. Es gab auch Probleme im Bahnverkehr. Und auch am Hamburger Flughafen kam es zu Verzögerungen. Außerdem mussten mehrere Events unterbrochen werden. Auch jetzt am Wochenende kann es ungemütlich werden. Die FDP bangt um ihre Existenz und will das Comeback mit einem 74-jährigen Urgestein an der Spitze schaffen. Heute soll Wolfgang Kubicki zum neuen Parteichef gewählt werden. Kubicki steht für markige Sprüche und gezielte Provokationen und einen eher rechtsliberalen Kurs in der FDP. In Wernigerode soll heute ein Zeichen für Vielfalt, Respekt und ein offenes Miteinander gesetzt werden. In der Stadt wird der Christopher Street Day gefeiert. Die Schirmherrschaft hat Oberbürgermeister Tobias Kascher übernommen. Es gibt Verkehrseinschränkungen. In der Fußball Champions League steht heute das Finale an. In Budapest trifft am Abend Paris Saint-Germain auf den FC Arsenal. Dirk Justus berichtet.
4: Die Franzosen von PSG wollen ihren Titel verteidigen. Der englische Meister will das erste Mal den Henkelpott. Mit einem Sieg von Arsenal hätten in dieser Saison nur englische Vereine die 3 Europapokalwettbewerbe gewonnen. Ein bisschen mischt übrigens auch Deutschland in diesem Endspiel der Königsklasse mit. DFB-Stürmer Kai Havertz spielt ja beim FC Arsenal und geleitet wird die Partie heute von Schiedsrichter Daniel Siebert und seinem Team.
2: Die nächsten Nachrichten in einer Stunde.
5: 3:10, schönen guten Tag. Hier ist der Radio SAW Verkehrsservice, der schnellste im SAW-Land. Alles frei, gut so. Aber geblitzt wird auf der A9 Richtung Berlin, Höhe der Raststätte Köckern. Die A36 in Richtung Braunschweig, Höhe Ilsenburg. Dann auf der B79 in Großdenkte, beide Richtungen. Und Flitzeblitzer auch in Magdeburg in der Walter-Rathenau-Straße, Stadt auswärts. Gibt's denn noch was? Blitze, Staus, Behinderungen irgendwo bei uns im SAW-Land? Dann ruft uns bitte an. Kostenfrei an unsere Service-Hotline 0800, denn die 1 630 630. Dankeschön und gute Fahrt durchs SAW-Land. Langsam nähern wir die 20-Grad-Marke bei schön viel Sonnenschein. Ein paar Wolken gibt es in der Altmark und auch im Jerichower Land, aber überall trocken und trocken bleibt es auch heute am Samstag. 19 Grad in Lausig, jetzt bei Bad Düben, am Nachmittag 23 bis 26 Grad.
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5: In der Abenteuerreich von Berlantis gibt es jetzt neue Attraktionen für die neue Saison. Die Kiddies und die Erwachsenen werden sich auf jeden Fall freuen. Was da jetzt geöffnet wurde, das hören wir in dieser halben Stunde. Vorher gibt es neue Musik von einem Traumduo, Leonie und Callum Scott. Stay. Außerdem Daft Punk und jetzt Miles Smith.

0: leuchtende Kinderaugen und Erwachsene, die in wow, wow, cool. So ist das, wenn man im das Abenteuerreich Belantes in der Nähe von Leipzig kommt. Und jetzt gibt es noch mehr wow, hey, cool. Denn es gibt eine neue Attraktion, eine neue Welt, die man entdecken kann, die von Idefix. Der kleine süße Hund aus Asterix und Obelix hat dort ein neues, wunderschönes Zuhause. Christoph Schödel hat das Ganze für uns mal angesehen. Wie war es denn?
1: Ist wirklich ganz zauberhaft gemacht. Man geht durch zwei große Holzpfähle und ist sofort in der niedlichen Welt von Idefix drin. Alles komplett neu gemacht, mit viel Liebe zum Detail. Drei süße kleine Karussells, eine Kinderwasserbahn, bei der die Kinder mit einem Boot einen kleinen Wasserfall runtersausen. Und zum Austoben ein Spielplatz, der ganz stark an ein kleines Galliadorf erinnert. Alles gedacht für die Kleinsten. Wir durften aber auch mal einsteigen und ausprobieren. Das hat richtig Bock gemacht. Die Mitarbeiter dort, die sind genauso begeistert und mit richtig viel Elan dabei. Am Seifenkistenwirbel, in dem man so ein bisschen durchgeschüttelt wird, habe ich zum Beispiel Gerhard getroffen.
2: Farbenfroh und optisch ganz toll gelungen, auch mit diesem Thema Idefix für die kleinen bis mittleren Kinder. Herausragend.
1: Da merkt man einfach, wie viel Herzblut jeder Mitarbeiter in die neue Themenwelt gesteckt hat. Und im Park selbst ist ja auch noch einiges geplant.
0: Ja, es soll in den nächsten Jahren 100 Millionen Euro investiert. Und dann soll es auch 2031 der neue Asterix-Themenpark, der soll dann fertig sein. Aber lohnt sich das jetzt schon, ein Besuch im Idefix-Abenteuerland?
1: Für Eltern mit Kindern so zwischen 3 und 8 Jahren auf jeden Fall. Das löst vor allem das Problem, dass kleine Kinder in Freizeitparks viele Fahrgeschäfte ja oft gar nicht nutzen dürfen, eben weil sie noch so klein sind. Und ihr müsst auch nicht extra bezahlen. Das Abenteuerland ist im normalen Ticket mit drin. Kleiner, winziger Kritikpunkt ist, dass es relativ wenig Schatten gibt. Am Restaurant Köstlix hängt zwar ein paar Sonnensegel, an richtig sonnigen Tagen wäre zwischendurch so ein kleines schattiges Plätzchen aber trotzdem noch ganz schön.
0: Okay, danke schön, Christoph. Ihr könnt das Ganze angucken, denn wir haben das alles für euch getestet. Und das Video gibt's bei uns auf unserem Instagram-Kanal.

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16: 10.30 Uhr, der Radio SW Verkehrsservice hier, der schnellste im SAW-Land. Es rollt und rollt und rollt bei uns im SAW-Land und zwar ohne Probleme. Aber Vorsicht, Flitzerblitze gibt es auf der A9 Richtung Berlin, Höhe der Rastatter Kackern. Dann auf der A36 in Richtung Braunschweig, Höhe Ilsenburg. Blitzer auf der B79 in Großdenkte, beide Richtungen. In Magdeburg, Walter Rathenau Straße stadtauswärts. Flitzerblitze in Stendal, in der Gardelegener Straße, hier stadteinwärts. Habt ihr noch was gesehen? Blitze, Staus oder Behinderungen bei uns im SAW-Land? Dann ruft uns bitte an, kostenfrei an unsere Service-Hotline 0800, denn die 1 630 630. Oder ihr schickt mir eine WhatsApp ins Studio. Die Nummer findet ihr auf radio-saw.de. Vielen Dank und gute Fahrt durchs SAW-Land. Sind ein paar Wolken unterwegs, aber die sind harmlos. Die spenden nur ein bisschen Schatten. Es ist trotzdem recht freundlich mit reichlich Sonnenschein an diesem Samstag, an diesem schönen Wochenende. Temperaturen im Moment in Schöningen bei Helmstedt, da sind wir bei 19 Grad. Am Nachmittag geht's noch ein bisschen nach oben. 23 bis 26 Grad sind zu erwarten und es bleibt auch trocken.
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16: Das Wichtigste an diesem Wochenende wollen wir drüber reden in dieser halben Stunde. Und das Wichtigste bei Radio SAW, natürlich die Superhits in der beste Mischung und in der meisten Abwechslung. Gleich für euch alle Farben mit Baby Goodbye. Vorher gibt's die Imagine Dragons, Whatever It Takes, hier auf Radio SAW. Euch einen schönen Samstag.
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0: Schöne, gute Laune Musik hier auf Radio SAW. Hier ist Mucke vor Kamm, Samstag um 10.37 Uhr und am Wochenende wird es wieder warm. Oder ist es da teilweise warm? Jetzt schon über 20 Grad, bis zu 26 Grad. Heute am Samstag und morgen am Sonntag auch mehr als warm genug mit Temperaturen über 25 Grad. Und das heißt, viel trinken. Kollege Tim Schermbeck aus unserer Redaktion, das ist neben der Sonnencreme die wichtigste Regel für Sommertage, oder?
1: Ja, definitiv. Experten empfehlen Erwachsenen, mindestens 2 Liter am Tag zu trinken. Bei großer Hitze oder Sport aber gut und gerne auch mal das Doppelte. Wichtig ist vor allem, regelmäßig zu trinken und nicht erst dann, wenn man schon Durst hat. Eiskalte Getränke sind übrigens grundsätzlich kein Problem, sagt die Deutsche Gesellschaft für Ernährung. Dieses Gerücht, kalte Getränke verschlimmern die Hitze, sei ein Mythos. Trotzdem sollte man sehr kalte Getränke auf jeden Fall langsam trinken, sonst kann das auch gerne mal auf den Magen schlagen.
0: Alles klar. Dankeschön, Tim. Also immer wieder trinken und immer den ganzen Tag über. Wenn es wirklich heiß wird, ein kleiner Tipp von mir, eine Sprühflasche mit Wasser füllen und wenn es nicht mehr auszuhalten ist, einfach auf die Unterarme oder auch in den Nacken oder ins Gesicht, feinem Sprühen. Ja, sofort der Abkühlung. Perfekt.

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16: Radio SAW Muckefuck am Samstag hier. Kurz vor 11 haben wir und Musik in der nächsten halben Stunde. Unter anderem die 90er mit Madonna. Hang Up und Musik von heute, From Where We Live. Robbie Williams heißt der Mann. All My Life. Das und mehr gleich nach 11.
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19: Ich bin Fabian Hoffmann. Guten Tag. Eine der wichtigsten Verkehrsadern in den Alpen ist heute dicht. Die Brenner-Autobahn zwischen Österreich und Italien ist komplett gesperrt. Grund ist eine größere Demo. Colin Mock mit den Einzelheiten.
20: Der Protest geht von Anwohnern aus. Sie sind vom Lärm und den vielen Staus in der Region genervt. Der ADAC rechnet damit, dass über 30.000 Reisende von der Brennerblockade betroffen sind. Für die gibt es einige Alternativen wie den Gotthardtunnel, San Bernardino oder den Reschenpass. Aber auch auf diesen Routen dürfte viel los sein, betont der ADAC. Die Behörden empfehlen deshalb, wer heute in der Region aufs Auto verzichten kann, sollte das auch machen.
19: Die Kritik an den hohen Ticketpreisen für die Fußball-WM reißt nicht ab. Mehrere DFB-Sponsoren sind jetzt mit eingestiegen, berichtet die Welt am Sonntag. Fußball als weltweiter Volkssport Nummer 1 müsse für alle Fans erschwinglich bleiben, heißt es demnach von VW. Auch Bitburger äußerte sich ähnlich. Unwetter sind über Teile Deutschlands hinweggezogen. Vor allem in NRW liefen zahlreiche Keller voll, Bäume stürzten um. Es gab auch Probleme im Bahnverkehr. Und auch am Hamburger Flughafen kam es zu Verzögerungen. Außerdem mussten mehrere Events unterbrochen werden. Auch jetzt am Wochenende kann es ungemütlich werden. Die FDP bangt um ihre Existenz und will das Comeback mit einem 74-jährigen Urgestein an der Spitze schaffen. Heute soll Wolfgang Kubicki zum neuen Parteichef gewählt werden. Kubicki steht für markige Sprüche und gezielte Provokationen und einen eher rechtsliberalen Kurs in der FDP. In Wernigerode soll heute ein Zeichen für Vielfalt, Respekt und ein offenes Miteinander gesetzt werden. In der Stadt wird der Christopher Street Day gefeiert. Die Schirmherrschaft hat Oberbürgermeister Tobias Kascher übernommen. Es gibt Verkehrseinschränkungen. In der Fußball-Champions League steht heute das Finale an. In Budapest trifft am Abend Paris Saint-Germain auf den FC Arsenal. Dirk Justus berichtet.
0: Die Franzosen von PSG wollen ihren Titel verteidigen. Der englische Meister will das erste Mal den Henkelpott. Mit einem Sieg von Arsenal hätten in dieser Saison nur englische Vereine die drei Europapokalwettbewerbe gewonnen. Ein bisschen mischt übrigens auch Deutschland in diesem Endspiel der Königsklasse mit. DFB-Stürmer Kai Havertz spielt ja beim FC Arsenal und geleitet wird die Partie heute von Schiedsrichter Daniel Siebert und seinem Team.
19: Die nächsten Nachrichten in einer Stunde.
16: Schönen guten Tag, 11:02 haben wir. Hier ist der Radio SAW Verkehrsservice, der schnellste im SAW-Land. Die A2 in Richtung Berlin ist zwischen Allerengesleben und Eilsleben, 10 Minuten stockend hier vor der Baustelle. Flitzerblitze gibt es im Moment auf der A2 Richtung Berlin, höher Allerengesleben, dann auf der A9 Richtung Berlin, höher der Raststätte Köckern. Es blitzt auf der A36 in Richtung Braunschweig in höher Ilsenburg. Auf der B79 in Großdenkter beide Richtungen, dann in Magdeburg in der Walter-Rathenau-Straße stadtauswärts und in Stendal, Gardelegener Straße stadteinwärts. Gibt es denn noch was? Blitze, Staus, Behinderungen bei uns im SAW-Land? Dann sag uns bitte Bescheid, kostenfrei an unser Service-Hotline 0800, denn die 1 630 630. Dankeschön und gute Fahrt durchs SAW-Land. Die 20-Grad-Marke haben wir teilweise geschafft. Heute an diesem Samstag Riesenbeiburg zum Beispiel meldet genau 20 Grad. Ein freundlicher Mix aus Sonne und Wolken. Und es bleibt auch trocken. Temperaturen 23 bis 26 Grad in der Nacht, denn teils bewölkt, teils aber sternenklar und meist trocken bei 15 bis 10 Grad. Der Sonntag startet freundlich mit viel Sonne, mit ein paar Wolken am Nachmittag und von Niedersachsen her kommen dann im Laufe des Tages kräftige Regengüsse und Gewitter, 20 bis 25 Grad.
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16: Ihr habt vielleicht gehört vor den Nachrichten, es gibt ein Ballonfahrt zu gewinnen bei uns auf Instagram und auf Facebook. Gemeinsam mit der IKK Gesund Plus und der Mann, der uns damit den Ballon hochbringen wird, das ist Winfried Borschert. Und wir reden mit ihm gleich in dieser halben Stunde über das Ballonfahren und warum überhaupt das Fahren heißt und nicht Fliegen. Tja, vorher Musik aus dem 90er, From Ace of Base, All That She Wants, außerdem Robbie Williams, All My Life und jetzt Pitbull featuring Kesha und Timber.

0: die 90er. Hier in Radio Muckefuck am Samstag mit Ice of Base and All That She Wants. 11 Uhr und gleich 14 haben wir
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0: 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Es wird großartig sein. Winfried Borschardt ist der Pilot. Winfried, wo und wann würde es denn losgehen, wenn man gewinnen sollte?
2: Also sofern wir günstiges Ballonwetter haben an dem Abend, dann würden wir natürlich gerne an dem gleichen Abend in der Nähe von Bernburg aufsteigen. Wo genau das sein wird, das können wir heute jetzt noch nicht sagen, weil wir das natürlich unseren Startplatz danach ausrichten müssen, wo der Wind herkommt. Denn wir haben ja als Ballon keinen eigenen Antrieb, sondern sind auf die Windströmung angewiesen und mit der wollen wir dann möglichst über das Stadtgebiet von Bernburg uns treiben lassen mit dem Wind und dann werden wir dort landen, wo es günstig ist, denn das Ballonfahren ist ja eines der letzten Abenteuer, die man noch so planmäßig buchen kann und deswegen weiß auch der Ballonfahrer oder die Ballonfahrerin vorher nicht, wo genau wir landen werden.
0: Okay, ich habe dich ja Pilot genannt, aber du bist ja Fahrer. Warum heißt es denn Ballon fahren und nicht fliegen?
2: Das kommt vermutlich daher, dass die ersten Ballonpiloten in Deutschland vor vielen Jahren ursprünglich Seefahrer waren und die haben dann viele Begriffe aus der Seefahrt einfach in die Luftschifffahrt übernommen. In anderen Ländern gibt es diese Unterscheidung zwischen Fliegen und Fahren nicht. Wissenschaftlich hat man das in Deutschland dann später mal untersetzt und gesagt, alles, was kurz ausgedrückt, was Flügel hat, das fliegt und alles, was keine Flügel hat und trotzdem in der Luft ist, das fährt.
0: Okay, macht ja irgendwie Sinn. Dankeschön, Winfried. Also nächste Woche geht's denn hoch hinaus über den Sachsen-Anhalt-Tag in Bernburg. Ihr könnt die Tickets für diese Ballonfahrt gewinnen bei uns auf der Radio SAW Facebook oder Instagram-Seite und der Gewinner oder Gewinnerin gehen wir dann am Montag, den 1. Juni, bekannt.
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12: 11.30 Uhr, der Radio SW Verkehrsservice hier, der schnellste MSA WLAN. Die A2 Richtung Berlin zwischen Alle Engelsleben und Eilsleben. 10 Minuten stockend hier an der Baustelle. Und die A14 in Richtung Dresden. Kurz vor dem Rastplatz 3 Höhenberg. Behinderungen durch ein brennendes Fahrzeug auf der Standspur. Vorsicht hier. Flitzeblitze gibt es bei uns im Land auf der A2 Richtung Berlin, Höhe Alle Engelsleben. Dann auf der A9 Richtung Berlin, in Höhe der Raststätte Köckern. Blitze auf der A36 in Richtung Braunschweig, Höhe Ilsenburg. Dann auf der B79 in Großdenkter, beide Richtungen. In Magdeburg wurde aufgebaut, Walter-Rathenau-Straße stadtauswärts und in Stendal in der Gardelegener-Straße stadteinwärts. Mehr haben wir im Moment nicht. Falls ihr noch was habt, Blitze, Staus oder Behinderungen, könnt ihr uns gerne anrufen, kostenfrei an unsere Service-Hotline 0800, denn die 1-630-630. Oder ihr schickt mir eine WhatsApp ins Studio. Die Nummer findet ihr auf radio-saw.de. Dankeschön und gute Fahrt durchs SAW-Land. Sonne, ja. Wolken, auch. Ein Mix aus Sonne und Wolken den ganzen Tag heute am Samstag. Aber es bleibt trocken. Temperaturen im Moment mildern bei Tangemünde jetzt 20 Grad. Am Nachmittag 23 bis 26 Grad.
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12: So wie das Wetter morgen wird am Sonntag, das hören wir gleich von unserem Wetterexperte Frank Abel. Vorher gibt's Musik von James Morrison zusammen mit Nelly Furtado, Broken Strings. Und das hier ist The Purple Disco Machine mit Isla und Dopamine. Euch einen schönen Samstag.

0: Muckefuck am Samstag hier auf Radio SW, gleich mit neuer Musik von Teddy Swims. Erst aber die Wetteraussichten für den morgigen Sonntag mit unserem Wetterexperte Frank Abel. Drin oder draußen arbeiten?
1: Man kann positiv rausarbeiten. Der Sonntag über den Tag hinweg meist trocken und auch oft freundlich, genauso wie der Sonnabend auch. Sonntag kommt dann Schauer und Gewitter am Spätnachmittagabend und dann eher von Thüringen wieder rein. Also Sonntagmorgen, Sonntagabend, das sind so die wahrscheinlichsten Ecken, wo es mal nass werden kann, stellenweise sogar Unwetter entstehen können. Dazwischen bleibt es lange trocken und auch da am Sonntag bei 25 Grad T-Shirt draußen, Grillen draußen, das funktioniert mit Blick in den Himmel.
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So, ich darf nicht vergessen, einen schönen Grüß an Martina rauszuschicken. Die ist gerade beim Umzug in eine schöne Wohnung. Und Radio SW ist immer dabei. Schön, Martina. Da ist Scholle bei dir gleich beim Umzug ab 12. Mike Scholle-Tschaikowski, Englishman, Warren Green, wünscht euch ein schönes Wochenende. Mach's gut. Tschüss.

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15: Ich bin Fabian Hoffmann. Guten Tag. Eine der wichtigsten Verkehrsadern in den Alpen ist heute dicht. Die Brenner Autobahn zwischen Österreich und Italien ist komplett gesperrt. Grund ist eine größere Demo. Colin Mock mit den Einzelheiten.
16: Der Protest geht von Anwohnern aus. Sie sind vom Lärm und den vielen Staus in der Region genervt. Der ADAC rechnet damit, dass über 30.000 Reisende von der Brennerblockade betroffen sind. Für die gibt es einige Alternativen wie den Gotthardtunnel, San Bernardino oder den Reschenpass. Aber auch auf diesen Routen dürfte viel los sein, betont der ADAC. Die Behörden empfehlen deshalb, wer heute in der Region aufs Auto verzichten kann, sollte das auch machen.
15: Die Kritik an den hohen Ticketpreisen für die Fußball-WM reißt nicht ab. Mehrere DFB-Sponsoren sind jetzt mit eingestiegen, berichtet die Welt am Sonntag. Fußball als weltweiter Volkssport Nummer 1 müsse für alle Fans erschwinglich bleiben, heißt es demnach von VW. Auch Bitburger äußerte sich ähnlich. Unwetter sind über Teile Deutschlands hinweggezogen. Vor allem in NRW liefen zahlreiche Keller voll, Bäume stürzten um. Es gab auch Probleme im Bahnverkehr. Und auch am Hamburger Flughafen kam es zu Verzögerungen. Außerdem mussten mehrere Events unterbrochen werden. Auch jetzt am Wochenende kann es ungemütlich werden. Die FDP bangt um ihre Existenz und will das Comeback mit einem 74-jährigen Urgestein an der Spitze schaffen. Heute soll Wolfgang Kubicki zum neuen Parteichef gewählt werden. Kubicki steht für markige Sprüche und gezielte Provokationen und einen eher rechtsliberalen Kurs in der FDP. In Wernigerode soll heute ein Zeichen für Vielfalt, Respekt und ein offenes Miteinander gesetzt werden. In der Stadt wird der Christopher Street Day gefeiert. Die Schirmherrschaft hat Oberbürgermeister Tobias Kascher übernommen. Es gibt Verkehrseinschränkungen. In der Fußball-Champions League steht heute das Finale an. In Budapest trifft am Abend Paris Saint-Germain auf den FC Arsenal. Dirk Justus berichtet.
17: Die Franzosen von PSG wollen ihren Titel verteidigen. Der englische Meister will das erste Mal den Henkelpott. Mit einem Sieg von Arsenal hätten in dieser Saison nur englische Vereine die drei Europapokalwettbewerbe gewonnen. Ein bisschen mischt übrigens auch Deutschland in diesem Endspiel der Königsklasse mit. DFB-Stürmer Kai Havertz spielt ja beim FC Arsenal und geleitet wird die Partie heute von Schiedsrichter Daniel Siebert und seinem Team.
15: Die nächsten Nachrichten in einer Stunde.
18: So, 2:12 Samstagscholle und der Radio SAW Verkehrsservice A2 Richtung Berlin. Da bleibt zwischen Alleringer'sleben und Eidsleben bei 10 Kilometer stockendem Verkehr an der Baustelle. A14 Richtung Dresden zwischen Schönebeck und Kalbe Behinderungen durch ein brennendes Fahrzeug auf dem Standstreifen. Und das war's dann auch schon gewesen. Dann bleiben uns die Blitzer A2 Richtung Berlin in Höhe Alleringer'sleben, A9 Richtung Berlin in Höhe Raststätte-Köckern, auf der 36 Richtung Braunschweig in Höhe Ilsenburg, auf der 79 in Groß-Denkte, das liegt im Raum Wolfenbüttel. Dort blitzt es in beiden Richtungen, auch da haben sie einfach mal einen Blitzeranhänger hingestellt. Magdeburger, aufgepasst, euch erwischt es auf der Walter-Rathenau-Straße. Und in Stendal steht der Blitzer auf der Gardelegener Straße. Habt ihr weitere gesehen? Sagt gern Bescheid, kostenfrei unter 0800 1 630 630. Ja, das aktuelle Wetter zum Samstagmittag bei uns. Ziehen wir so ziemlich durch die Mitte Sachsen-Anhalts und durch Sendegebiet einen Strich, also so vom Harz rüber in Richtung Anhalt. Nördlich davon ist es oft ein Mix aus Sonne und Wolken. Südlich davon teilweise sogar klarer Sonnenschein. Die Temperaturen gehen heute noch ordentlich rauf, auch 22 bis 26 Grad sind drin. Aber zum Nachmittag bilden sich hier und da immer häufiger Quellwolken. Das kann man immer nicht ganz voraussagen, wo die sich so dicht entfalten dann. Das kann auch da sein, wo jetzt aktuell noch die Sonne scheint. Zum Abend wird es dann wieder etwas klarer werden. Ja, und morgen dann der Sonntag, der beginnt auch erst einmal recht freundlich, aber dann ziehen von Westen schon ein bisschen Ungemach auf und zum Nachmittag rechnen wir dann auch mit dem ein oder anderen Gewitter, mit zum Teil dann stürmischen Wind in diesem Gewitter, hatten wir ja gestern Abend zum Teil schon, und dann kann da auch mal der ein oder andere Starkregen oder ein Hagelkorn mit runterkommen. Montag, Dienstag bleiben unbeständig, auch wenn da die Sonne mit im Spiel ist, wird auch ein bisschen Regen geben und die Temperaturen, daran ändert sich eigentlich nicht allzu viel, um die 25 Grad.
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18: Ja, und bei mir sagen sich die Stars alle noch selbst an. Komm, Lenny, mach mal.
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18: Ja, und du?
22: Hi Leute, ich bin Kamrat und ich wünsche euch ein schönes, entspanntes Wochenende mit Radio SAW. Jeden Tag, den ganzen Tag.
18: Und Elton John hätte bestimmt hier auch noch einen Gruß gemacht, aber ich habe ihn leider am Telefon nicht erreicht. Gemeinsam mit Britney Spears, unser Auftakt in den Samstagnachmittag.

0: was hat die Glocke geschlagen? 12 Uhr und 28 haben wir es. Gleich der Radio SAW Verkehrsservice und das Wetter. Bei Samstagscholle.
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0: Und wir schauen für euch um 12.30 Uhr hier bei Radio SAW auf die Straßen. A2 Richtung Berlin. Zwischen Allerengersleben und Eietsleben dauert es 15 Minuten länger. Der Grund ist eine Baustelle. Und Vorsicht auf der A14 Richtung Dresden. Zwischen den Abfahrten Schönebeck und Kalbe. Ein brennendes Fahrzeug auf dem Standstreifen. Ja, hier kann es durchaus zu Behinderungen kommen. Fahrt dementsprechend vorsichtig. Und unsere Blitzer auf der A2 Richtung Berlin. In Höhe der Abfahrt Allerengersleben. A9 Richtung Berlin in Höhe der Raststätte Köckern. Auf der 36 Richtung Braunschweig in Höhe Ilsenburg. Da ist ein frischer Blitzeranhänger. Auf der B4 in Oderbrück beidseitig. Auf der 79 Großdenkte ebenfalls beide Richtungen. In Magdeburg weiter Rathenaustraße statt auswärts. Und in Stendal steht ebenfalls noch einer auf der Gardelegener Straße statt einwärts. Habt ihr noch was gesehen? Stau oder Blitzer? Dann sagt gern Bescheid. Kostenfrei unter 0800 1 630 und noch eine 630 hinten dran.
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0: Ja, beim Wetter die ganz, ganz große Hitze, die ist erstmal raus, aber auch heute werden es 25, 26 Grad. Wir haben ein paar Wolken dabei im Spiel, gerade wenn wir so in der Mitte zwischen Nordharz und Wittenberg eine Linie ziehen. Nördlich davon aktuell etwas mehr Wolken, südlich davon teilweise auch noch sehr, sehr klarer Sonnenschein. Aber auch dort können sich noch Quellwolken bilden und zum Nachmittag örtlich vielleicht hier eine Schauer, dort ein Gewitter. Zum Abend hin wird das Ganze aber auch wieder ein ein bisschen nachlassen und es wird wieder etwas heiterer. So, dann schauen wir auf den morgigen Sonntag. Der beginnt dann auch erst einmal heiter. Später ziehen dann doch stärkere Wolken auf. Zum Nachmittag kann es dann hier und da auch mal eine kräftige Regenschauer geben oder ein Gewitter. Wie gesagt, das ist alles sehr, sehr lokal. Bei manch einem bleibt es auch trocken. An den Temperaturen wird sich nicht allzu viel ändern, um die 25 Grad. Und so geht es dann auch in die neue Woche rein. Montag, Dienstag, wechselhaft. Am Montag eher wahrscheinlich unter 25 Grad. Am Dienstag wahrscheinlich wieder so ein Grad drüber, 25, 26. Hier ist Radio SAW mit der besten Mischung und der meisten Abwechslung. Jetzt gleich mit Musik von Alle Farben. Leonie ist dabei und dann echte Kassettenrekordermucke von Depeche Mode.

Egal, ob in der Werkstatt oder im Auto unterwegs, da wird der ein oder andere mitgesungen haben. Hier ist Samstag Scholle auf Radio SAW. Mein Kollege Warren Green, der euch heute Morgen aus den Federn geholt hat und euch den Vormittag begleitet hat. Mit Warren habe ich vorhin noch ein bisschen geschwatzt und der hat für heute Abend eigentlich so ein Familientreffen mit ein bisschen Grillen und hat sich dann gesagt, naja, und um 20, 30, dreiviertel neun mache ich mich dann so langsam aus dem Staub und gucke dann Champions League Finale und hat selbst festgestellt, ja, das ist heute schon um 18 Uhr. Sonst die Champions League immer zu später Zeit. An diesem Samstag Paris Saint-Germain gegen Arsenal London wirklich um 18 Uhr. Das sind die beiden Mannschaften, die den FC Bayern geschlagen haben. Arsenal ja in der Vorrunde mit einem 3:1 und Paris Saint-Germain dann in diesem spektakulären Halbfinale. Morgen dann testet die deutsche Fußballnationalmannschaft gegen Finnland. Das wieder zur klassischen Zeit um 20.45 Uhr. Und soll ich euch was erzählen? Ich war in dieser Woche auf der Messe Harz und Heide in Braunschweig und dort habe ich Chris Bennett Bröker kennengelernt. Der ist zehnfacher deutscher Football-Freestyle-Meister und der hat Tricks drauf, die so noch von keinem Bundesligaspieler gesehen habe. Echt eine spektakuläre Show, die der abgeliefert hat. Könnt ihr auch morgen euch nochmal angucken. Der steht auch morgen auf der Harz und Heide in Braunschweig nochmal auf der Bühne. Oder ihr schaut mal schnell auf meiner Facebook-Seite vorbei. Mike Scholle-Scholkowski. Da habe ich ein kurzes Video reingestellt, weil das war wirklich atemberaubend, was der Bengel kann. Ist, glaube ich, auch Vize-Weltmeister in dieser Sportart. Und wir freuen uns jetzt auf Musik von Robin Schulz, Adele und dann haben wir noch Christina Aguilera. Volles Programm hier bei Samstagscholle auf Radio SAW.

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14: Ich bin Fabian Hoffmann. Guten Tag. Millionen Fahrzeuge nutzen jedes Jahr die Brenner-Autobahn zwischen Österreich und Italien. Heute allerdings geht dort gar nichts. Die Autobahn ist komplett gesperrt. Denn genervte Anwohner demonstrieren gegen Lärm und die vielen Staus. Karl Mühlsteiger ist Bürgermeister der Gemeinde Gries am Brenner. Er sagt in der ARD:
15: Der Bevölkerung reicht's. Es ist ein Hilfeschrei. Und wenn die Politik nicht reagiert darauf, werden weitere Demonstrationen die Folge sein.
14: Der ADAC rechnet damit, dass über 30.000 Reisende betroffen sein werden. Die Behörden raten, wer in der Region aufs Auto verzichten kann, sollte das auch machen. Erneut hat eine Drohnensichtung für Probleme im deutschen Luftverkehr gesorgt. Der Betrieb am Münchner Flughafen musste am Vormittag eingestellt werden. Benno Hille weiß mehr.
16: Zwei Piloten hatten am Flughafen Alarm geschlagen. Die Stadt- und Landebahnen wurden daraufhin vorsichtshalber gesperrt. Zahlreiche Starts verzögerten sich. Um die 20 Flüge wurden in andere Städte umgeleitet. Die Polizei suchte den Flughafen mit einem Hubschrauber ab, konnte aber keine Drohne finden. Gegen 10 Uhr konnte der Flugbetrieb wieder anlaufen. Nun wird ermittelt, was hinter dem Vorfall steckt.
14: In Wernigerode soll heute ein Zeichen für Vielfalt, Respekt und ein offenes Miteinander gesetzt werden. In der Stadt wird der Christopher Street Day gefeiert. Die Schirmherrschaft hat Oberbürgermeister Tobias Kascher übernommen. Es gibt Verkehrseinschränkungen. Von vielen schon totgesagt, will die FDP nun das Comeback schaffen mit einem 74 Jahre alten Hoffnungsträger. Heute will sich Wolfgang Kubicki zum Parteichef wählen lassen. Anne Brauer hat Details.
2: Den Job hat Wolfgang Kubicki sicher. Der Landeschef der NRW-Liberalen Henning Höhne hatte sich vor 2 Wochen aus dem Rennen um den FDP-Vorsitz zurückgezogen und will nun Kubickis Vize werden. Als Generalsekretär hat sich Kubicki Martin Hagen ausgesucht, der nichts von einer Brandmauer zur AfD wissen will und eine ihrer Behauptungen aufgreift, nämlich, dass man nicht mehr laut sagen dürfe, was man denkt. Dieses Thema will die neue FDP-Spitze nicht der AfD überlassen und deren Wähler abfischen, beteuert aber, dass sie keinen Rechtsruck plant.
14: In der Fußball-Champions League steht heute das Finale an. Titelverteidiger Paris Saint-Germain trifft auf den englischen Meister FC Arsenal mit DFB-Stürmer Kai Havertz. Anstoß in Budapest, 18 Uhr. Geleitet wird die Partie vom deutschen Schiedsrichter Daniel Siebert. Die nächsten Nachrichten in einer Stunde.
5: Und damit haben wir es 3:01. Hier ist der Radio SAW Verkehrsservice und das sind unsere Meldungen. A2 Fahrtrichtung Berlin. Von Niedersachsen gerade in Sachsen-Anhalt angekommen und dann geht schon los mit einem Stau zwischen Allerengersleben und Eilsleben. 15 Minuten dauert es hier an der Baustelle. A14 Richtung Dresden zwischen Schönebeck und Kalbe. Weiter ein brennendes Fahrzeug auf dem Standstreifen. Und das war's dann auch. Die Blitzer A2 Richtung Berlin, hier in Höhe der Abfahrt Allerengersleben. A9 Richtung Berlin am Rasthof Köckern. Auf der 36 Richtung Braunschweig in Höhe Ilsenburg. Auf der B79 Großdenkte in beiden Richtungen. Es liegt so in der Nähe von Wolfenbüttel. In Magdeburg auf der Walter-Rathenau-Straße aufgepasst und in Stendal auf der Gardelegner. Habt ihr weitere Staus oder Blitzer gesehen? Sagt gern Bescheid. Kostenfrei unter 0800 1630 630. Das Wetter an diesem Samstagmittag, ja, sehr, sehr unterschiedlich hier bei uns in Sachsen-Anhalt. Nördlich der A2, dichte Wolken in der gesamten Prignitz, in der Altmark, über der Kolbitz-Letzlinger Heide und auch in der Magdeburger Börde. Dichte Wolken. Weiter südlich kommt die Sonne durch, also so vom Nordharz rüber Richtung Wittenberg. Alles, was südlich ist, meist sonnig. Und die Temperaturen, da haben wir jetzt gar nicht so den großen Unterschied. Bei euch in Salzwedel zum Beispiel unter dichten Wolken jetzt 20 Grad und in der Hallenser Sonne sind es 21 Grad. Bis auf 25 geht es heute noch rauf und auch da, wo die Sonne scheint, können sich noch Quellwolken bilden und es zum Nachmittag vielleicht noch da ein kleines Gewitter, da eine Regenschauer geben. Zum Abend hin lässt das Ganze wieder nach. Morgen starten wir in den Sonntag sehr, sehr klar mit freundlichem Wetter, viel Sonnenschein und ähnlichen Temperaturen wie heute, auch um die 25 Grad. Aber morgen zum Nachmittag kommt von Westen her dann doch stärkere Wolken und die bringen dann auch das ein oder andere Gewitter mit und Starkregen, ähnlich wie das ja schon gestern Abend partiell passiert ist. Und damit haben wir dann so einen leichten Umschwung auf etwas unbeständigeres Wetter, denn auch für Montag und Dienstag wollen wir die ein oder andere Regenschauer nicht ausschließen. Und die Temperaturen, da ändert sich nicht allzu viel. Morgen nochmal so um die 25, am Montag wahrscheinlich eher so 24, 23 und am Dienstag wieder um die 25. Es bleibt sommerlich warm, auch wenn ein paar Wolken dazukommen.
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5: Und jetzt in umgedrehter Reihenfolge gleich mit Musik von Alanis Morissette. Bruno Mars ist dabei und wir starten mit Ed Sheeran.

0: Ironic, Alanis Morissette geht so schön zu Ende, wie so ein Samstagabend vielleicht zu Ende gehen soll. Schön entspannt und schön chillig. Ja, gute Musik gehört natürlich auch dazu. Gleich haben wir Linkin Park, Felix Jehn und Nico Santos schaffen wir noch. Und von Nico wollte ich eigentlich wissen, was macht der Sommer mit dir?
1: Beste Jahreszeit, ich liebe es. Ich liebe auch vor allem auch Sommer in Berlin.
0: Ach du Scheiße.
1: Weil man hat das Gefühl, die Welt blüht auf hier, alle sind draußen, alle haben Bock, was zu erleben. Man sagt, man muss sich den Sommer hier erarbeiten, also quasi man muss quasi sich durchquälen durch den unfassbar harten Winter und genau, dann hat man sich den auch erst verdient.
0: So, wenn man sich so ein bisschen durchgequält hat, was ist so ein Lieblingsdrink von dir, den du im Sommer genießt?
1: Also ich bin eigentlich ein Whisky-Sour-Trinker, okay. Dieses Süße liebe ich auch, aber so ein Sommergetränk, ich bin ein krasser Gin-Tonic-Trinker oder halt auch oder dann mal, wenn es so richtig warm ist, so richtig warme, lauwarme Sommernacht, mag ich auch gerne so ein Cuba Libre oder so.
0: So, da war jetzt Whisky Sour dabei, da war Cuba Libre dabei, da war Gin Tonic dabei, da sagt doch Medusa einfach mal. Samstagscholle, Radio SAW.

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0: Das ist der Mann, der gerne im Sommer mal einen Gin Tonic trinkt, wie er uns im Interview gerade verraten hat. Ja, und wir kommen gerne staufrei durchs Wochenende und lassen unser Geld ungern an den Blitzern und Radar fallen. Und davor waren wir gleich im Radio SAW Service.
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4: Es besteht zwar aus Tausenden von Holzpfählen und nicht aus großen Steinen, aber in Größe, Aufbau und Funktion glich es dem Stonehenge in England. Das Ringheiligtum in Pörmelte. Ein 4000 Jahre alter Kultort südlich von Magdeburg. Gemeinsam mit der Arche Nebra, dem Sonnenobservatorium von Goseck, dem Großsteingrab Langeneichstätt und dem Landesmuseum für Vorgeschichte in Halle bildet das Ringheiligtum eine touristische Route. Die Himmelswege.
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1: So, und jetzt schauen wir auf die Straßen. 13.30 Uhr haben wir es, 13:30. Und so sieht's aus im Radio SAW Verkehrsservice. Es bleibt die A2 Richtung Berlin. Wenn ihr von Niedersachsen nach Sachsen-Anhalt reinfahrt, zwischen Allerengersleben und Eilsleben, dauert es 15 Minuten länger, stockender Verkehr vor einer Baustelle. Auf der 180 zwischen Meinewe und Quesnitz nach einem Unfall Vollsperrung. Hier ist der Rettungshubschrauber jetzt im Einsatz. Bitte umfahrt das Gebiet weiträumig. Und noch eine Meldung aus dem Saalekreis. Zwischen Sennewitz und dem Ortseingang Halle ist die Köthnerstraße nach einem Unfall voll gesperrt. Auch hier, wenn ihr euch auskennt, bitte drumherum fahren. Aktuelle Blitzersituation: A2 Richtung Berlin, Höhe Allerengersleben, A9 Richtung Berlin am Rasthof Köckern. Auf der 36 Richtung Braunschweig in Höhe des Hartstädtchens Ilsenburg, auf der B4 Oderbrück beidseitig, auf der 79 Großdenkte, auch hier in beiden Richtungen, in Magdeburg auf der Walter-Rathenau-Straße und bei euch in Stendal auf der Gardelegener Straße. Ihr habt noch was gesehen, Stau oder Blitzer? Sagt gern Bescheid unter 0800 1 630 630, natürlich kostenfrei. So, damit gucken wir mal zum Wetter. Und da habe ich gerade eine WhatsApp bekommen von Ariane und von Mario. Und die leben ganz oben im Norden Norwegens. Also mehr Norden Norwegens geht gar nicht. Da scheint zwar auch die Sonne, die haben nämlich auch so einen wunderbaren Whirlpool an, aber da ist eine Rauchfahne drüber. Die haben den nämlich erstmal ordentlich beheizt. Und ich glaube, dafür gibt es auch guten Grund, denn da oben sind die Temperaturen gerade einstellig. Ja, schauen wir ein bisschen weiter. In manchen Gegenden, auch Richtung Madrid, jetzt schon 33 Grad. Da sind doch die Temperaturen, die wir hier gerade haben, echt erträglich. Um die 25 Grad, das werden heute die Höchstwerte sein. Aber das Wetter ist aktuell bei uns in Sachsen-Anhalt zweigeteilt. Nördlich der A2 ziemlich dichte Wolken, südlich davon zum Teil noch ordentlich Sonnenschein. Aber auch da können am Nachmittag noch ein paar Quellwolken aufploppen. Hier und da ist eine Schauer oder ein Gewitter durchaus drin. Das lässt dann aber zum Abend alles nochmal nach, sodass der wahrscheinlich eher weit gehen trocken ist. Morgen starten wir freundlich in den Sonntag, meist heiter. Später zieht dann von Westen her wirklich ein Regengebiet auf und da ist dann auch Gewitterluft mit drin. Das heißt, es kann hier und da krachen, Starkregen geben, vielleicht auch ein paar Hagelkörner mit dabei. Will jetzt keine Panik machen, aber das sollte man für den Nachmittag auf alle Fälle einplanen. Gerade wer irgendwie unterwegs ist, sollte vorher vielleicht alles auch ein bisschen nochmal reinräumen zu Hause. Ja, und dann der Montag, Dienstag, der Start in die neue Woche, in den Juni hinein. Erstmal gar nicht so schlecht. Da sind Wolken dabei, auch ein bisschen Regen, aber eben halt auch Sonnenschein und Temperaturen so um die 25 Grad. Ja, im Juni, habe ich ja gerade gesagt, so fängt das Wetter an und der Juni hat ja einige Überraschungen für uns. Da gibt es zum Beispiel den Sachsen-Anhalt-Tag, aber auch den 9. Deutschen Königentag und der findet bei uns hier im Land statt, in Staßfurt. Wer kommt da eigentlich? Kommt da Mette Marit? Kommt da Maxima? Wir fragen gleich mal nach. Bei dem Mann, der das Zepter schwingt an diesem 3. Juni-Wochenende. Und sind mal gespannt, was uns da in Staßfurt erwartet. Mehr dazu gleich nach Dua Lipa, Paul Kalkbrenner mit seinem Bruder Fritz und Taylor Swift.

0: Königin des Pops, Taylor Swift. Ja, und echte Königin, die kommt zu uns nach Sachsen-Anhalt am 3. Juni Wochenende. Da bin ich schon sehr gespannt drauf, nach Stassfurt. Und wer kommt da eigentlich? Fragen wir doch mal nach bei Sven Rossomkiewicz, dem Mann, der das Zepter führt für diesen 9. Deutschen Königentag. Sven, kommen da auch Maxima und, Norwegens Königin Mette-Marit?
1: Nein, natürlich nicht. Da kommen da zum Beispiel die 57. Witzenhäuser Kirchenkönigin, Witzenhausen, eine Stadt in Nordhessen. Da begann auch alles. Die Arbeitsgemeinschaft Deutsche Königin wurde dort vor 23 Jahren gegründet und dort fand auch der 1. Deutsche Königentag statt und nun bei uns der mittlerweile 9. Deutsche Königentag.
0: So, das ist vom 19. bis 21. Juni, also ein ganzes Wochenende lang. Wie viele Hoheiten erwartet ihr denn da?
1: Ungefähr 130 bis 140 Hoheiten aus dem ganzen Bundesgebiet und sogar aus dem angrenzenden Österreich sind 3 Hoheiten dabei.
0: So, jetzt habe ich ja gerade im Kalender gesehen, an die

gleich Musik von Alvaro Soler und danach freuen wir uns auf Snap und The First, The Last, Eternity. 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
18: So, und kurz vor den Nachrichten komme ich nochmal rein mit dem Radio SAW Verkehrsservice, denn wir haben eine Vollsperrung auf der A2 Richtung Berlin. Zwischen den Abfahrten Burgzentrum und Burg Ost hat es einen Verkehrsunfall gegeben. Autobahn jetzt komplett in Richtung Berlin ab Burgzentrum gesperrt. Letzte freie Ausfahrt ist Lostau. Mehr Verkehrsservice gleich nach den Nachrichten.
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21: Ich bin Sönke Röhling. Guten Tag. Zwischen Österreich und Italien droht ein Verkehrschaos. Die Brenner-Autobahn ist heute gesperrt. Grund ist eine größere Demo. Genervte Anwohner in Tirol protestieren gegen Lärm und die vielen Staus. Bernd Emrich vom ADAC sagte bei NTV, wenn es geht, sollte man lieber morgen fahren oder eine andere Route nehmen.
22: Entweder über die Schweiz oder über Salzburg, über die Tauernautobahn, wobei diese Routen auch ohnehin schon stark ausgelastet sein werden und es auch da zu Verzögerungen kommen kann.
21: Mit 74 Jahren soll er für einen Neustart stehen. Wolfgang Kubicki will sich heute zum neuen FDP-Chef wählen lassen. Kubicki hat jahrzehntelange Parlaments- und Regierungserfahrung in Kiel und Berlin und dank Haudraufsprüchen und gezielten Provokationen reichlich Wiedererkennungswert. Genau den will er nutzen. Kubicki sagte bei NTV.
0: Wir stehen nicht vor einer Richtungsentscheidung, sozialliberal oder wirtschaftsliberal, was auch immer, sondern wir stehen als Partei vor der Entscheidung Erfolg oder Bedeutungslosigkeit. Denn wir müssen konstatieren, dass wir im letzten Jahr tatsächlich bei allen Meinungsumfragen immer weiter durchgereicht worden sind, bis hin zur nicht mehr Wahrnehmbarkeit, also nicht mehr ausgewiesen werden. Und Sie können Themen an Menschen nicht transportieren, ohne dass sie bekannt sind.
21: Eine Drohnensichtung hat den Münchner Flughafen lahmgelegt. Zwei Piloten hatten am Vormittag Alarm geschlagen. Die Start- und Landebahnen wurden gesperrt. Zahlreiche Flüge verzögerten sich oder wurden umgeleitet. Eine Drohne konnte die Polizei nicht finden. Nach einer Stunde lief der Flugbetrieb wieder an. Bundesfamilienministerin Prien will die Bildschirmzeit für Kinder begrenzen. Unter Dreijährige zum Beispiel sollten gar keinen Kontakt zu digitalen Endgeräten haben, sagte sie der Welt am Sonntag. Prien denkt nun über eine neue gesetzliche Regelung nach. Wie das genau umgesetzt werden soll, bleibt aber erstmal offen. In Magdeburg sind an diesem Wochenende die Dackel unterwegs. Heute und morgen findet auf der Galopprennbahn die zweite deutsche Meisterschaft im Dackelrennen statt. In verschiedenen Gewichtsklassen treten um die 200 Tiere auf einer 40-Meter-Bahn gegeneinander an. Nach der Quali heute gibt's morgen die Finalläufe und die Siegerehrungen. In der Fußball-Champions League steht heute das Finale an. In Budapest trifft am Abend Paris Saint-Germain auf den FC Arsenal. Dirk Justus berichtet.
3: Die Franzosen von PSG wollen ihren Titel verteidigen. Der englische Meister will das erste Mal den Henkelpott. Mit einem Sieg von Arsenal hätten in dieser Saison nur englische Vereine die drei Europapokalwettbewerbe gewonnen. Ein bisschen mischt übrigens auch Deutschland in diesem Endspiel der Königsklasse mit. DFB-Stürmer Kai Havertz spielt ja beim FC Arsenal und geleitet wird die Partie heute von Schiedsrichter Daniel Siebert und seinem Team.
21: Die nächsten Nachrichten in einer Stunde.
18: So, und dran denken, Champions League Finale geht schon um 18 Uhr los, nicht wie gewohnt, so 20:45, 18 Uhr Paris gegen London. Ja, und wir schauen auf die Straßen und haben erstmal eine gute Nachricht. Scholle macht die Straßen frei, die B180 ist im Bereich Meinewee im Süden Sachsen-Anhalts wieder frei. Die Unfallstelle wurde geräumt und wir sagen Dankeschön an all die Kollegen, die dort vor Ort waren. Jetzt kommen wir auf die A2 Richtung Berlin. Wir fangen erstmal an zwischen Allerингersleben und Alsleben, 15 Minuten stockender Verkehr von der Baustelle. Und jetzt kommt's richtig fett. A2 Richtung Berlin zwischen Burgzentrum und Burgost. Unfall. Aktuell ist die Autobahn dicht. Sie ist gesperrt. Nutzt die letzte freie Abfahrt Lostau. A39 Richtung Wolfsburg zwischen Salzgitter-Lebenstedt und Braunschweig-Grüningen. Behinderung durch ein brennendes Fahrzeug. Und noch eine Meldung aus dem Saalekreis zwischen Sennewitz und Halle, dem Ortseingang. Die Köthner Straße jetzt beidseitig gesperrt. Bitte umfahrt das Gebiet weiträumig. Die Blitzer auf der A2 Richtung Berlin, Höhe Allerингersleben und auf der 9 Richtung Berlin am Rasthof Köckern. Auf der A36 Richtung Braunschweig in Höhe Ilsenburg, auf der B79 Großdenkte, beide Richtungen. Und dann blitzt es im Stadtverkehr von Magdeburg auf der Walter-Rathenau-Straße und in Stendal auf der Gardelegener Straße. Habt ihr noch Staus oder Blitzer gesehen? Sagt gerne Bescheid, kostenfrei unter 0800 1630 630. Ja, das Wetter an diesem Samstagnachmittag sehr zweigeteilt in Sachsen-Anhalt. Im Norden, also nördlich der A2, dichte Wolken in Salzwedel, in Klötze, in Stendal, in Osterburg, auch in Haldensleben. Dann haben wir so eine Phase zwischen Halberstadt rüber in Richtung Dessau-Wittenberg. Da ist ein bisschen Sonne und ein bisschen Wolken. Und südlich Halle runter in den Saalekreis, in den Burgenlandkreis und auch rüber nach Thüringen, Mansfeld, Südharz, Westthüringen und das Thüringer Becken. Sonne, Sonne, Sonne. Temperaturen machen da jetzt keinen großen Unterschied. Unter den Stendaler Wolken haben wir 21 Grad und unter dem Sonnenschein in Halle 22. Bis auf 25 kann es noch raufgehen. Kann heute Nachmittag auch noch die ein oder andere Regenschauer geben. Vielleicht auch noch ein Gewitterchen. Das lässt zum Abend aber alles wieder nach. Morgen starten wir Sonntag freundlich in den Tag und dann zum Nachmittag kommen vom Westen her neue Wolken und die bringen Regen mit, zum Teil auch Gewitter und Starkregen. Da kann auch mal ein Hagelkorb mit dabei sein. Morgen, wie gesagt, zum Sonntagnachmittag und Abend hin. Ja, und Montag, Dienstag, das Wetter leicht unbeständig. Sonne, Wolken, Regen bei Temperaturen um 25 Grad.
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18: Und wir starten erstmal mit Coldplay rein in diese Stunde zwischen 14 und 15 Uhr.

0: das letzte Wochenende im Wonnemonat Mai und er hat doch auch ordentlich Sonne mit dabei gehabt. Eigentlich alles und dann auch noch so ein paar kühlere Tage. Und jetzt freuen wir uns alle auf den Juni und der hält natürlich einiges für uns bereit. In Sachsen-Anhalt natürlich mit unserem Landestag, dem Sachsen-Anhalt-Tag und einem pickepacke vollen Programm von Radio SAW. Und es gibt viele tolle Dinge, die in dieser Zeit passieren. Halle freut sich auf die MINT-Messe. Dann haben wir 25 Jahre Einheitsgemeinde im Sözetal. Auch das wird groß gefeiert. Und dann natürlich der 9. Deutsche Königinnentag in Staßfurt am 3. Juni-Wochenende vom 19. bis 21. Juni. Ja, und dann haben wir auch noch Highlights sportlicher Natur. Der SC Magdeburg möchte die Champions League gewinnen. Nach der deutschen Meisterschaft wäre das natürlich ein kompletter Hammer für das Team von Bennett Wiegert. Und Julian Nagelsmann möchte gerne Fußball-Weltmeister werden. Morgen testet der Nagelsmann nochmal gegen Finnland ohne Kai Havertz. Der spielt heute ja noch mit Arsenal London gegen Paris und möchte ab 18 Uhr gern die Champions League gewinnen. Wir haben mal gefragt, ist denn das WM-Fieber bei euch schon da? Und was glaubt ihr, wie weit kommt die deutsche Fußballnationalmannschaft?
1: Hoffentlich besser als letztes Mal.
2: Weltmeisterschaft gewinnen natürlich.
3: Ach, das wäre schon gut, wenn sie möglichst weit kommen. Ich würde sagen, schön wäre Halbfinale, aber wahrscheinlich ist es nicht.
4: Denken wir nicht so gut dieses Jahr, ne? Verteidigung schwach. Mal sehen.
1: Naja, nachdem ich jetzt die Champions League geschaut habe und die Konkurrenz gesehen habe, weiß ich noch nicht, ob wir es übers Achtelfinale hinaus schaffen, wenn dann Frankreich eventuell wartet. Die Mannschaft ist schon ziemlich stark, aber ich hoffe natürlich, dass wir mal wieder so ein Sommermärchen nach Hause holen.
0: Na, das wär's doch auch. Morgen Abend Test gegen Finnland um 20:45 Uhr. Und wenn ihr euch schon so ein bisschen WM-Fieber holen wollt, ich habe in Braunschweig Chris Bennett Bröker getroffen. Der ist Football-Freestyler und der hat echt Tricks drauf, die ich so noch nicht gesehen habe. Auf meiner Facebook-Seite bei Scholle Scholkowski findet ihr ein kleines Video dazu.

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10: Die schönste Frau des Mittelalters ist Uta von Naumburg. Ihre Statue ist eine von 12 Stifterfiguren im Naumburger Dom und eines der bedeutendsten plastischen Bildwerke der deutschen Gotik.
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13: Und da sind wir zur Stelle um 14.30 Uhr mit dem Radio SAW Verkehrsservice und das sind unsere aktuellen Meldungen. Wir starten auf der A2. Zunächst geht's los zwischen Kreuz Hannover Ost und leerte Behinderung durch brennendes Auto. Dann zwischen Allerengersleben und Eilsleben, 10 Minuten stockend vor einer Baustelle und weiter auf der A2 Richtung Berlin die Vollsperrung zwischen Burgzentrum und Burg Ost. Das Ganze nach einem Unfall, letzte freie Ausfahrt ist Lostau. A39 Richtung Wolfsburg zwischen Salzgitter-Lebenstedt und Salzgitter-Tiede laufen Löscharbeiten. Die 39 in Richtung Wolfsburg-Berlin musste gesperrt werden. Nutzt die ausgeschilderte Umleitung runter von der Autobahn ab Salzgitter-Lebenstedt-Nord. B1, ebenfalls Vollsperrung zwischen Gerwisch und Heirotsberge. Hier ist Öl ausgelaufen, die Ölspur muss beseitigt werden und die komplette B1 ist gesperrt. Und genauso gesperrt ist im Saalekreis die Straße zwischen Sennewitz und Halle nach einem Unfall. Das ist die Köthener Straße, wer sich dort auskennt. Das Ganze bitte weiträumig umfahren. Und hier sind die Blitzer, bitte nicht reinfahren. A2 Richtung Berlin, Höhe Allerengersleben. A9 Richtung Berlin, Rasthof-Köckern. A36 Richtung Braunschweig, Höhe Ilsenburg. Auf der B79, Großdenkte, beide Richtungen. Magdeburg-Walter-Rathenau-Straße und Stendal-Gardeliger-Straße. Ihr habt noch was gesehen? Stau oder Blitzer? Sagt Bescheid, kostenfrei unter 0800 1 630 630. Ja, das Wetter am Samstag, gerade im Norden Sachsen-Anhalt, ist vorbei mit eitel Sonnenschein. Dort haben wir graue, dichte Wolken, aber es ist trocken bei Temperaturen um 21 Grad. In der Mitte Sachsen-Anhalt, so von der A2 bis auf die A36. Da haben wir so einen Mix aus Sonne und Wolken, teilweise sehr wolkig, da lugt aber immer noch mal die Sonne durch und südlich in Richtung Halle, in Richtung Saalekreis, Burgenlandkreis, Mansfeld, Südharz und dann auch in den gesamten Raum Harz und weiter runter nach Thüringen, vom Westthüringen, Eichsfeld übers Thüringer Becken bis in die Jenaer Kernberge und nach Gera, eitel Sonnenschein und da die Temperaturen jetzt auch zum Beispiel im Sommer da bei 24 Grad. Es gibt noch die ein oder andere Quellwolke, die sich noch zu den dichten Wolken im Norden dazugesellt. Hier und da zum Nachmittag vielleicht mal eine Regenschauer oder ein Gewitter. Das soll zum Abend dann aber auch schon wieder nachlassen. Ja, morgen starten wir erstmal freundlich in den Tag. Später kommen von Westen her kompakte Wolken und die bringen dann auch schon mal das ein oder andere Gewitter mit Starkregen oder Hagel. Das kann durchaus mit dabei sein. Und die neue Woche, der Juni, startet dann mit Temperaturen um die 25 Grad. Das ist völlig okay. Allerdings haben wir wieder diesen Mix aus Wolken, Sonne. Es wird nicht trocken bleiben am Montag und am Dienstag. Da bekommt jeder ein bisschen Regen ab. Aber ich sag mal, der Garten und die Natur kann es ja auch gebrauchen. Und was wir gut gebrauchen können, das ist die beste Mischung und die meiste Abwechslung. Und natürlich noch ein paar tolle Tipps für dieses Wochenende. Und die hat meine Kollegin Freddy Holzapfel. Und die gibt's jetzt so ziemlich genau in 9 Minuten. 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
1: Beim Bikeschmiedefestival in Zilli, dem Ortsteil von Osterwiek im Harz, gibt's heute und morgen jede Menge zu bestaunen. Die Friedensfahrtlegende Teve Schur, die Steelbuddies von Morlock Motors und sogar das legendäre Olsenbande Fluchtauto. Highlight ist das größte Motorrad der Welt, gebaut aus echten Panzerteilen und eingetragen im Guinness-Buch der Rekorde. Abends wird getanzt beim Bikeschmiedefestival in Zilli. Schiff Ahoi in Aachen in Anhalt. Das Schifffahrts- und Heimatmuseum feiert bis 20 Uhr sein 100-jähriges Bestehen mit einem großen Sommerfest. Euch erwarten Schiffssimulatoren, Puppentheater, Leckereien, Familienprogramm direkt am Museum. Der Eintritt beim Sommerfest in Aachen ist frei. Und Radio SAW präsentiert euch heute die große SES-Boxgala in der Messe Magdeburg. Warum ihr den WM-Showdown zwischen Roman Fress und Armin Schutschein nicht verpassen solltet, weiß Boxpromoter und Mitveranstalter Ulf Steinfurt.
2: Es ist wirklich der aufregendste und spannendste Kampf des Jahres in Deutschland. Aber es ist auch Sportstadt Magdeburg. Und dass dieses Highlight hier stattfindet, ist auch nicht selbstverständlich. Es wird eine große Mucke. Und wir brauchen die volle Unterstützung von allen, die hier leben und die Bock haben auf Sport und auf Boxen.
1: Die SES-Boxgala beginnt heute 18 Uhr in Magdeburg. Tickets gibt's noch an der Abendkasse.
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12: Ich bin Sönke Röhling. Guten Tag. Von vielen schon totgesagt, will die FDP nun das Comeback schaffen mit einem 74-jährigen Hoffnungsträger. Heute will sich Wolfgang Kubicki zum Parteichef wählen lassen. Anne Brauer hat Einzelheiten.
13: Den Job hat Wolfgang Kubicki sicher. Der Landeschef der NRW-Liberalen Henning Höhne hatte sich vor 2 Wochen aus dem Rennen um den FDP-Vorsitz zurückgezogen und will nun Kubickis Vize werden. Als Generalsekretär hat sich Kubicki Martin Hagen ausgesucht, der nichts von einer Brandmauer zur AfD wissen will und eine ihrer Behauptungen aufgreift, nämlich, dass man nicht mehr laut sagen dürfe, was man denkt. Dieses Thema will die neue FDP-Spitze nicht der AfD überlassen und deren Wähler abfischen, beteuert aber, dass sie keinen Rechtsruck plant.
12: Eine der wichtigsten Verkehrsadern in den Alpen ist heute dicht. Die Brenner-Autobahn zwischen Österreich und Italien ist komplett gesperrt. Grund ist eine größere Demo. Colin Mock mit den Einzelheiten.
14: Der Protest geht von Anwohnern aus. Sie sind vom Lärm und den vielen Staus in der Region genervt. Der ADAC rechnet damit, dass über 30.000 Reisende von der Brennerblockade betroffen sind. Für die gibt es einige Alternativen wie den Gotthardtunnel, San Bernardino oder den Reschenpass. Aber auch auf diesen Routen dürfte viel los sein, betont der ADAC. Die Behörden empfehlen deshalb, wer heute in der Region aufs Auto verzichten kann, sollte das auch machen.
12: Der Flugbetrieb am Münchner Airport ist am Vormittag unterbrochen worden. 2 Piloten hatten dort eine Drohne gemeldet. Die Start- und Landebahnen wurden gesperrt, Flüge verzögerten sich oder wurden umgeleitet. Eine Drohne konnte die Polizei aber nicht finden. Gegen 10 Uhr lief der Betrieb wieder an. Bundesfamilienministerin Prien denkt über neue Regelungen nach, um die Bildschirmzeit für Kinder zu begrenzen. Unter 3-Jährige zum Beispiel sollten in ihren Augen gar keinen Kontakt zu digitalen Endgeräten haben, sagte sie der Welt am Sonntag. Wie das genau umgesetzt werden soll, ließ sie aber erstmal offen. In Wernigerode wird heute ein Zeichen für Vielfalt, Respekt und ein offenes Miteinander gesetzt. In der Stadt wird der Christopher Street Day gefeiert. Die Schirmherrschaft hat Oberbürgermeister Tobias Kascher übernommen. Autofahrer müssen mit vorübergehenden Einschränkungen rechnen. Es ist das Duell Titelverteidiger und französischer Meister gegen Premier League-Sieger. Im Finale der Champions League spielen heute Paris Saint-Germain und der FC Arsenal gegeneinander. Für die Engländer wäre es der erste Titel in der Königsklasse. Die nächsten Nachrichten in einer Stunde.
8: Und damit haben wir es 3 nach 3. Hier ist der Radio SAW Verkehrsservice und Scholle macht die Straßen frei. Die A2 zwischen Allerengersleben und Eilsleben. In der Baustelle rollt der Verkehr jetzt normal. Aktuell keine Zeitverzögerung. Und noch eine gute Meldung aus dem Saalekreis zwischen Sennewitz und Halle ist die Köthener Straße jetzt ebenfalls wieder frei. Damit bleiben Staus und Behinderungen. Und da haben wir eine fette Meldung. Die A2 Richtung Berlin zwischen Burgzentrum und Burg Ost bleibt der Abschnitt weiter nach einem Unfall gesperrt. Echtes Nadelöhr und die letzte freie Ausfahrt ist Lostau. So kann man dann auch drumrum fahren. A39 Richtung Wolfsburg, zwischen Salzgitter, Tiede, Lebenstedt. Löscharbeiten, die Autobahn musste hier ebenfalls gesperrt werden. Am Stauende hat es gerade nochmal gekracht und es hat einen Unfall gegeben. Letzte freie Ausfahrt ist Salzgitter-Lebenstedt Nord in Fahrtrichtung Wolfsburg-Berlin. Die B1, auch hier haben wir eine Vollsperrung zwischen Gerbisch und Heirutsberge. Hier muss aktuell eine Ölspur von den Kameraden der Feuerwehr beseitigt werden. Die Blitzer A2 Richtung Berlin, Höhe Allerengersleben, A9 Richtung Berlin am Rasthof Köckern, auf der 36 Richtung Braunschweig in Höhe Ilsenburg, auf der B4 Oderbrück beidseitig. B79, Großdenkte, ebenfalls in beiden Richtungen. Und dann blitzt es im Stadtverkehr von Magdeburg, hier auf der Walter-Rathenau-Straße und bei uns in Stendal auf der Gardelegener Straße. Ihr habt noch Staus oder Blitzer gesehen? Sagt Bescheid, kostenfrei unter 0800 1630 630. Ja, und von der Straße zum Wetter. Und da haben wir aktuell sehr, sehr dichte Wolken im Norden Sachsen-Anhalts. Betrifft eigentlich die gesamte Altmark. Da kommt ganz, ganz selten mal die Sonne durch. Aber es ist trocken bei Temperaturen um 22 Grad. Dann so in der Mitte Sachsen-Anhalt zwischen der A2 und der A36. Und da haben wir einen Mix aus Sonne und Wolken. Im Harz teilweise sehr, sehr sonnig. Und diese Sonne zieht sich auch runter in Richtung Halle, in Richtung Weißenfels, in Richtung Zeitz, Gera, Jena, Erfurt, Sömmerda, Nordhausen und Bad Langensalza. Ja, in Thüringen, da scheint echt die Sonne, aber viel, viel wärmer ist es am Ende auch nicht. Temperaturen um die 24 Grad. Ja, wie geht's morgen weiter? Morgen starten wir erstmal meist freundlich in den Tag. Die Wolken kommen erst zur Kaffeezeit am Nachmittag, teilweise dann aber wirklich auch mit Gewitter, mit Starkregen und mit Hagel. Davor sollte man auf alle Fälle ein bisschen gerüstet sein. Ja, und dann geht der Mai zu Ende. Also nochmal mit Krach und Donner teilweise. Und die neue Woche beginnt ein bisschen unbeständig. Ist mal Regenschauer dabei, ein paar dichtere Wolken. Aber die Sonne kommt halt auch durch. Und es bleibt sommerlich warm bei Temperaturen. Am Montag wahrscheinlich knapp unter 25. Am Dienstag sind die Temperaturen schon wieder drüber.
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8: Und gleich mit einem echten tollen 90er. Dr. Alban, It's My Life ist dabei.

15.15 Uhr an diesem letzten Samstag im Wonnemonat Mai. Und heute ist ja FDP-Parteitag und es war eigentlich eine ausgemachte Nummer, dass Wolfgang Kubicki dort zum Parteichef kandidiert und auch das ohne Gegenkandidaten bei den Liberalen. Und jetzt hat sich doch noch eine Kampfabstimmung herausgezeichnet. Marie-Agnes Strack-Zimmermann, also mit Doppel-Bindestrich. Die Frau mit den kurzen blonden Haaren nach hinten gekämpft, eigentlich sind sie auch schon ein Stückchen grau, hat sich heute gesagt, vielleicht braucht die FDP ja auch eine Frau als Chefin. Spannende Abstimmung sicherlich nachher. Ob das der FDP natürlich gut tut, ich weiß ja nicht. Und ich weiß auch nicht, bei Wolfgang Kubicki erhoffen sich ja einige, obwohl er schon ein bisschen älterer Herr ist, so einen neuen Aufschwung für liberale Werte. Aber Marie-Agnes Strack-Zimmermann ist auch bei vielen umstritten. Also ob das jetzt eine kluge Idee war, von der Frau da nochmal so eine Unruhe reinzubringen, ich weiß es nicht. Aber es gibt eben halt an so einem Wochenende auch Überraschungen. Und genauso Überraschungen werden wir morgen aller Wahrscheinlichkeit in der Aufstellung der deutschen Fußballnationalmannschaft gegen Finnland erleben. Denn Julian Nagelsmann hat durchblicken lassen, wer in der Startelf steht. Und wir können uns alle noch dran erinnern, gegen Dennis Undaff hat er eigentlich so ein bisschen geschossen, wollte ihn erst gar nicht nominieren. Dann hat er ihn eingewechselt, gesagt, ja, viel mehr als Einwechsler und Joker wird er bei mir nicht sein. Dann hat ihm seine Frau gesagt, das kannst du so nicht machen. Und wahrscheinlich hat sie ihm jetzt auch gesagt, du stell ihn doch mal auf von Anfang an. Der schießt in der Bundesliga die meisten Tore. So steht Dennis Undaff morgen überraschenderweise aller Wahrscheinlichkeit nach unseren Informationen in der Startelf. Genauso Lennart Kahl, der Shootingstar des FC Bayern München. Und Felix Metscher soll jetzt im Mittelfeld eine zentrale Rolle spielen. Das ist ein guter Fußballer, der Dortmunder. Aber wenn der so eine überragende Rolle spielen soll, dann stellt man sich natürlich auch so ein bisschen die Frage, warum spielt er nicht eigentlich in den letzten oder warum hat er in den letzten Spielen nicht gespielt und war teilweise gar nicht im Kader der deutschen Auswahl. Also Julian Nagelsmann hat manchmal eine gute Idee, wie mit Toni Kroos zur Fußball-Europameisterschaft. Aber ich sage einfach mal so, mein Eindruck ist, einen richtigen Plan hat er leider nicht. Und zu deiner WM solltest du mit guten Ideen, aber definitiv mit einem sehr, sehr festen Plan fahren. Aber wenn wir morgen gewinnen gegen Finnland, ist es dann auch egal, wer im zentralen Mittelfeld gestanden hat und wer im Sturm.

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11: Und pünktlich 15.30 Uhr auf die Sekunde der Radio SAW Verkehrsservice mit einer nicht so schönen Meldung. Die A2 ist in Richtung Berlin zwischen den Abfahrten Burgzentrum und Burg Ost nach einem Unfall voll gesperrt. Oben fahrt das Ganze am besten weiträumig ab dem Kreuz Magdeburg. Die Umleitstrecke über die B1 ist ebenfalls schon überlastet. Das heißt, sind viele schon Lostau runtergefahren. Also dort dicke Luft gerade auf der A2 Richtung Berlin im Bereich Umburg. Wir schauen auch nochmal auf die A39 Richtung Wolfsburg. Zwischen Salzgitter-Lebenstedt Nord und Salzgitter-Tiede ist die Autobahn ebenfalls gesperrt. Hier laufen Löscharbeiten und zu allem Überfluss hat es am Stauende auch noch einen weiteren Unfall gegeben. Für alle, die auf der 39 unterwegs sind in Richtung Wolfsburg-Berlin, nutzt die ausgeschilderte Umleitung abseits Gitter-Lebenstedt-Nord. Ja, und dann kümmern wir uns noch um die Blitzer. Die stehen auf der A2 Richtung Berlin in Höhe der Abfahrt Allerengersleben und auf der A9 Richtung Berlin am Rasthof Köckern. Auf der 36 Richtung Braunschweig in Höhe der Abfahrt Ilsenburg. Auf der B4 im Harz und zwar in Oderbrück und dort beidseitig. Auf der 79 Großdenkte, auch hier beidseitig. In Lindau steht ein Blitzer und zwar, wenn ihr von Zerbst auf Lindau zufahrt, direkt am Ortseingang, da steht dieser Blitzer und Magdeburg auf der Walter-Rathenau-Straße. Habt ihr noch Staus oder Blitzer gesehen? Sagt gern Bescheid, kostenfrei unter 0800 1 630 630. Ja, das Wetter nördlich der A2 wirklich dichte Wolken, also von der Prignitz über... Die gesamte Altmark, Kollwitz, Letzlinger Heide und auch die Börde unter dichten Wolken. Dann so zwischen A2 und der A38 haben wir einen Mix aus Sonne und Wolken. Und je weiter wir südlich kommen, umso freundlicher wird das Wetter. Vom Harz über, ja, über das Eichsfeld, Thüringer Becken bis in den Raum Gera, Altenburg, Zeitz. Ja, da haben wir es schön sonnig. Temperaturen liegen jetzt so um die 25 Grad. Wie wird es denn eigentlich morgen? Sonntag starten wir erstmal heiter, also ein echter Sonntag. Von Südwesten her kommen dann aber langsam Wolken auf. Die bringen auch Schauer und Gewitter mit. Temperaturen morgen nochmal ähnlich wie heute, so um die 25, vielleicht ist auch eine 26 drin. Und dann geht der Mai zu Ende. Dann kommt der Juni und der startet wechselhaft mit heiteren Phasen, aber auch mal mit einer Schauer und einem Gewitter. Die Temperaturen, ja, um die 25 Grad. Am Montag wahrscheinlich ein klein bisschen kühler und am Dienstag schon wieder über 25. Hier ist Radio SAW mit Samstag Scholle und mit Musik von Taylor Swift.

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1: 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Save my life.

passend zum Wetter, das klingt nach Sommer, das klingt auch so ein bisschen nach Festival und einfach mal einer richtig guten Zeit, Kaigo, Khalid und Griffin. Und das hat ja auch schon gegeben, diese Zusammenarbeit war ja auch schon eine Riesennummer. Also von daher echt so ein eigener Sound, den da Kaigo eigentlich auch kreiert hat. Ich glaube, es führt man so ein bisschen unter Tropical House. Passt wunderbar hier zu uns ins SAW-Land. 15.43 Uhr hat man. Das war eine gute Zeit und jetzt haben wir auch eine gute Nachricht. Scholle macht die Straßen frei. Auch wenn die A2 Richtung Berlin noch nicht gänzlich im Bereich Burg freigegeben ist. Aber die Bergungsarbeiten sind jetzt so weit fortgeschritten, dass die Autobahn wieder geöffnet wurde. Die Vollsperrung ist zumindest aufgehoben. Ihr braucht zwar jetzt noch aktuell mehr als eine halbe Stunde, um daran vorbeizukommen. Aber wie gesagt, das ist erstmal eine gute Nachricht. Ich würde jetzt auch keine weiteren Umleitungen ansteuern, denn die waren vorhin auch schon komplett überlastet. Also A2 Richtung Berlin zwischen Burgzentrum und Burg Ost. Vollsperrung aufgehoben. Der Verkehr rollt zögerlich jetzt wieder an.

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2: Ich bin Sönke Röhling. Guten Tag. Große Überraschung auf dem FDP-Bundesparteitag. Die EU-Abgeordnete Strack-Zimmermann fordert Wolfgang Kubicki im Rennen um den Parteivorsitz heraus. Bislang war Kubicki der einzige Kandidat für den Posten. Zuvor hatten einige langjährige Mitglieder die Partei aus Protest gegen den Umgang mit der AfD verlassen. Strack-Zimmermann sagte:
3: Die Entwicklungen der vergangenen Tage sind ein Grund dafür, warum ich mich so kurzfristig für diesen Schritt entschieden habe. Wer schweigt, wenn aus eigener Sicht die Weichen falsch gestellt werden, hat nicht den Mut zur Freiheit gewählt. Er hat die Bequemlichkeit der Stille gewählt und die können wir uns als Partei in dieser Lage am wenigsten leisten.
2: Ob Handy, Tablet oder Computer, Bundesfamilienministerin Karin Prien will die Bildschirmzeit für Kinder begrenzen. Sie denkt über neue Pflichten für Eltern nach. Benno Hille.
4: Kinder unter 3 Jahren zum Beispiel sollten gar keinen Kontakt zu digitalen Endgeräten haben, sagte Prien der Welt am Sonntag. Auch andere Pflichten seien ja im bürgerlichen Gesetzbuch geregelt, heißt es zur Begründung. Der Staat müsse Eltern viel deutlicher sagen, welche Folgen ihr Verhalten für die Entwicklung der Kinder hat. Wie so ein Verbot genau umgesetzt werden soll, bleibt aber erstmal offen.
2: Eine Drohnensichtung hat den Münchner Flughafen lahmgelegt. 2 Piloten hatten am Vormittag Alarm geschlagen. Die Start- und Landebahnen wurden gesperrt. Zahlreiche Flüge verzögerten sich oder wurden umgeleitet. Eine Drohne konnte die Polizei nicht finden. Nach 1 Stunde lief der Flugbetrieb wieder an. Die Kritik an den hohen Ticketpreisen für die Fußball-WM reißen nicht ab. Mehrere DFB-Sponsoren sind jetzt mit eingestiegen, berichtet die Welt am Sonntag. Fußball als weltweiter Volkssport Nummer 1 müsse für alle Fans erschwinglich bleiben, heißt es demnach von VW. Auch Bitburger äußerte sich ähnlich. Nach einem versuchten Tötungsdelikt in Kalbe hat die Polizei einen weiteren Tatverdächtigen festgenommen. Es handelt sich um einen 21-Jährigen. Bereits Anfang Februar war eine Frau nach einem Streit mit einer 41-Jährigen festgenommen worden. Das Opfer wurde damals schwer verletzt, ist aber mittlerweile wieder raus aus dem Krankenhaus. In der Fußball-Champions League steht heute das Finale an. Der Titelverteidiger Paris Saint-Germain trifft auf den englischen Meister FC Arsenal. Anstoß in Budapest ist um 18 Uhr. Geleitet wird die Partie vom deutschen Schiedsrichter Daniel Siebert. Die nächsten Nachrichten in 1 Stunde.
5: Und unser Nationalspieler Kai Havertz steht ebenfalls mit auf dem Platz oder vielleicht auch erstmal auf der Bank sitzend, aber ist auf alle Fälle von der Partie. Damit haben wir 16.03 Uhr. Hier ist der Radio SAW Verkehrsservice. Die A2 Richtung Berlin, Vollsperrung zwischen Burgzentrum und Burg Ost, wurde vor 20 Minuten aufgehoben. Dort laufen weiter Bergungsarbeiten. Der Verkehr stockt noch erheblich. Um die 30 Minuten Stauzeit, fahrt also entsprechend vorsichtig dort, damit nicht weiter noch etwas passiert. Und Umleitung lohnt sich aktuell auch nicht, denn auf den Umleitungsstrecken hat es ebenfalls schon einen dicken roten Strich hier gegeben auf meinem Verkehrssystem. Die A39 in Richtung Wolfsburg-Berlin zwischen Salzgitter-Lebenstedt-Nord und Salzgitter-Tiede laufen Löscharbeiten. Die Autobahn wurde hier gesperrt. Nutzt die ausgeschilderte Umleitung ab Salzgitter-Lebenstedt-Nord. Ja, dann schauen wir noch auf die Blitzer. A2 Richtung Berlin, Höhe Allerengersleben. A9 Richtung Berlin, Rasthof-Köckern. Auf der 36 Richtung Braunschweig in Höhe der Abfahrt Ilsenburg. Da steht ein Blitzeranhänger. Auf der B4 im Harz in Oderbrück beidseitig. Auf der 79 Groß-Denkte, auch hier wird beidseitig geblitzt. Und wenn ihr von Zerbst aus auf Lindau zufahrt, direkt am Ortseingang Lindau steht auch noch ein Blitzer. Und ein weiterer in der Landeshauptstadt Magdeburg auf der Walter-Rathenau-Straße. Habt ihr noch was gesehen? Sagt ja Bescheid, kostenfrei unter 0800 1630 630. Ja, dann schauen wir auch mal aufs Wetter und das wird auch schon wieder ein bisschen besser. Wir hatten ja sehr, sehr dichte Wolken im Norden Sachsen-Anhalts, in der gesamten Altmark, aber da ruckt jetzt auch langsam mal wieder die Sonne durch. Rund um die Hansestadt Salzwedel bei euch, ja, im Umfeld jetzt auch schon wieder Sonnenschein und auch weiter ganz oben im Norden der Altmark luckt Sonne durch. Wenn wir dann weiter in den Süden schauen, also komplett Thüringen mit Sonne, Bad Langensalza, Erfurt, Jena, Nordhausen, Gera, Altenburg und auch bei uns im Süden Sachsen-Anhalts im Raum Halle Leipzig runter in Schöneziz in Richtung Weißenfels, Geiseltalsee, überall Sonnenschein, nur im Norden halt die Wolken. Was uns aber alle vereint, die Temperaturen sehr angenehm zwischen 22 und 24 Grad und es ist trocken und so wie es aussieht, wird es auch heute trocken bleiben. Morgen dann starten wir freundlich in den Sonntag, da wird es wahrscheinlich nicht trocken bleiben, denn zum Nachmittag sahen sich aus südwestlicher Richtung Wolken angesagt. Das ist eine ziemlich kompakte Angelegenheit und darin dann auch die ein oder andere Regenschauer und wahrscheinlich auch so ein Gewittercluster. Da muss man morgen auch mal mit Starkregen und vielleicht dem ein oder anderen Hagelkorn rechnen. Und dann ist der Mai zu Ende. Und dann kommt der Juni. Der beginnt am Montag erstmal mit Temperaturen unter 25 Grad, leicht wechselhaft. Sonnige Abschnitte, aber eben halt auch Wolken und Regen dabei. Das ändert sich nicht groß am Dienstag, aber die Luft wird schon wieder wärmer mit über 25 Grad.
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5: Ja, da haben wir die Straßen weitgehend frei gemacht. Also auch auf der A2 kommt jetzt langsam Bewegung rein. Ich halte euch da weiter natürlich auf dem Laufenden. Ja, und dann gönnen wir uns doch jetzt ein paar gute Stücke Musik in dieser Stunde. Unter anderem dabei jetzt gleich zum Auftakt Miley Cyrus, Ray Dalton ist dabei. Und dann haben wir auch noch einen richtig schönen 90er Couch Beat, Pay No Mind.

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11: Und da sind wir an diesem Samstagnachmittag um 16.30 Uhr mit dem Radio SAW Verkehrsservice auf der A2 Richtung Berlin im Bereich Burgzentrum Burg Ost. Hat es einen schweren Verkehrsunfall gegeben. Danach war die Autobahn voll gesperrt. Die Vollsperrung wurde aufgehoben, aber der Verkehr stockt dort noch. Weitere Meldungen haben wir bekommen, und zwar die A4 in Richtung Dresden zwischen Hermsdorf Ost und Rübersdorf. Gefahr durch Reifenteile auf der Autobahn und auf der B242 zwischen Braunlage und Seesen in der Einfahrt St. Andreasberg, Dammhaus, Unfall. Beide Fahrtrichtungen sind aktuell dort gesperrt. Ja, dann wünschen wir euch allen eine gute Fahrt durchs SAW-Land. Nur nicht zu schnell, die Blitzer stehen auf der A2 Richtung Berlin, Höhe Allerengersleben, der Abfahrt, und auf der A9 Richtung Berlin am Rasthof Köckern. Auf der 36 Richtung Braunschweig in Höhe der Harzstadt Ilsenburg, auf der B4 Oderbrück beidseitig und auf der 79 Großdenkte beidseitig. Habt ihr noch Staus oder Blitzer gesehen? Immer Bescheid sagen, kostenfrei unter 0800 1630 630.
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11: Ja, was macht das Wetter? Es wird zum Abend wieder besser. Auch die dichten Wolken im Norden Sachsen-Anhalts, in der Altmark und in der Börde, Kölbitz-Letzlinger Heide, Jerichower Land, lösen sich ein wenig auf. Es kommt immer häufiger jetzt auch dort die Sonne durch. Dann hat man ja eh so einen Mittelstreifen zwischen der A2 und der A38, wo wir gesagt haben, so ein Mix aus Sonne und Wolken, das ist da bestehen geblieben. Und im Süden, wenn wir Richtung Thüringen schauen, Sonnenschein, und auch im Süden Sachsen-Anhalts, das zieht sich vom Harz über Mansfeld, Südharz nach Halle hinein in den Burgenlandkreis und den Saalekreis. Ja, das sieht richtig sonnig aus. Raum Halle, Leipzig, viel Sonne, Temperaturen um die 23 Grad. Und in Jena ist ja eh so eine besondere Lage da, in den Kernbergen, 26 Grad. Das ist momentan so das absolute Maximum bei uns im Sendegebiet. Die Nacht bleibt auch weitgehend trocken. Ja, morgen früh starten wir freundlich in den Tag, später von Südwesten her dann kompaktes Wolkenband. Und da da steckt dann halt auch Regen drin und vielleicht auch das eine oder andere Gewitter, dann auch wieder mit Starkregen und Hagel. Wie gesagt, das muss nicht sein, kann aber, und dementsprechend können das schon lokale Ereignisse sein. Aber erstmal starten wir mit Sonne zum Frühstück in den Tag. Und wie starten wir in den Juni? Denn morgen geht der bald zu Ende. Ein bisschen unbeständig noch am Montag. Temperaturen wahrscheinlich knapp unter 25 Grad, ähnlich wie heute. Wolken und ein bisschen Regen ist natürlich auch noch mit dabei. Am Dienstag wird es dann aber auch schon wieder deutlich wärmer.

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1: Ich bin Sönke Röhling. Guten Tag. Wolfgang Kubicki ist neuer FDP-Chef. Beim Parteitag in Berlin bekam er 390 der 680 Stimmen, also knapp 60%, nachdem Marie-Agnes Strack-Zimmermann überraschend ebenfalls kandidiert hatte. Kubicki sagte nach der Verkündung des Wahlergebnisses:
2: Ich nehme die Wahl an und ich spüre die Bürde der Erwartungen. Und ich will versuchen, mit euch allen dieser Bürde gerecht zu werden. Die erste Herausforderung ist Sachsen-Anhalt. Und ich werde alles tun, dass diese Wahl für die Freien Demokraten erfolgreich sind, weil wir Deutschland beweisen können, die Freien Demokraten sind wieder da. Denn dort haben die Menschen sonst nur die Alternative zwischen Volksfront und Völkischer Front. Es braucht eine starke liberale Kraft in Sachsen-Anhalt.
1: Auf der Brenner-Autobahn zwischen Österreich und Italien laufen groß angelegte Proteste. Die wichtige Nord-Süd-Verbindung ist deshalb bis zum Abend gesperrt. Das befürchtete Verkehrschaos ist bislang aber ausgeblieben. Uwe Schimonek.
3: Die Autoclubs melden bisher keine größeren Staus auf den Umleitungsstrecken. Offenbar halten sich die meisten Autofahrer an die Empfehlung, heute nicht über die Alpen zu fahren, heißt es aus Österreich. Dabei fällt die Sperrung genau in die Pfingstferien mehrerer deutscher Bundesländer. Mögliche Ausweichrouten führen durch die Schweiz und über Salzburg. Hintergrund der Demos ist die Verkehrsbelastung am Brenner.
1: Die Techniker-Krankenkasse hat im vergangenen Jahr so viele mögliche Behandlungsfehler erfasst wie noch nie. Mehr als 7.500 Versicherte meldeten sich mit Verdachtsfällen, heißt es gegenüber den Funke-Zeitungen. Fast ein Drittel entfiel auf chirurgische Eingriffe. TK-Chef Baas fordert einen offeneren Umgang mit Fehlern. In Magdeburg sind an diesem Wochenende die Dackel unterwegs. Heute und morgen findet auf der Galopprennbahn die zweite deutsche Meisterschaft im Dackelrennen statt. In verschiedenen Gewichtsklassen treten um die 200 Tiere auf einer 40-Meter-Bahn gegeneinander an. Nach der Quali heute gibt's morgen die Finalläufe und die Siegerehrungen. Es ist das Duell Titelverteidiger und französischer Meister gegen Premier League-Sieger. Im Finale der Champions League spielen heute Paris Saint-Germain gegen den FC Arsenal. Für die Engländer wäre es der erste Titel in der Königsklasse. Ein bisschen mischt übrigens auch Deutschland in diesem Endspiel der Königsklasse mit. DFB-Stürmer Kai Havertz spielt ja beim FC Arsenal und geleitet wird die Partie heute vom Schiedsrichter Daniel Siebert und seinem Team. Anstoß in Budapest ist um 18 Uhr. Die nächsten Nachrichten in einer Stunde.
4: Und da sind wir wieder dran. 17.03 Uhr, der Radio SAB Verkehrsservice. Und das sind unsere Meldungen. A2 in Richtung Berlin. Dort haben wir immer noch im Bereich Burg zwischen Zentrum und Ost Verkehrsbehinderung. Fahrt hier bitte dementsprechend vorsichtig. Die Situation auf den Umleitungsstrecken rund um Burg hat sich jetzt entlastet. Wir hatten dort ja eine Vollsperrung, die ist vor geraumer Zeit schon aufgelöst worden. Aber Grund sind immer noch Bergungsarbeiten und man kommt dort nur stockend dran vorbei. Weitere Situationen haben wir auf der B242 im Harz zwischen Braunlage und Siesen, zwischen Einfahrt St. Andreasberg und der B489 Dammhaus in beiden Richtungen. Ach, guck an, so schnell geht das, ist die Strecke jetzt auch wieder freigegeben. Schade, macht die Straßen frei, so soll es ja auch sein. Da wünsche ich euch eine gute Fahrt, Vorsicht auf der A2 Richtung Berlin, hier haben wir einen Blitzer, Höhe Allerengersleben, und auf der 9 Richtung Berlin am Rasthof Köckern sowie auf der 36 Richtung Braunschweig in Höhe Ilsenburg. Auf der B4 im Harz in Höhe Oderbrück, und der blitzt auch in beide Richtungen, genau wie der auf der B79 in Großdengte und in Magdeburg auf der Walter-Rathenau-Straße. Ja, schauen wir aufs Wetter, machen wir. Oh, das sieht gar nicht mal so schlecht aus. Und wie vorhin versprochen, auch zum Abend wird es da, wo die Wolken etwas dichter sind. Und das war vorhin so in der Altmark, in der Prignitz, rund um die Kolbitz-Letzlinger Heide, Börde und Jerichower Land, waren die Wolken zum Teil wirklich komplett grau, da ist keine Sonne durchgekommen. Keine wollte ich jetzt sagen, das wäre Mundart gewesen. Ne, wollen wir nicht. So, keine Sonne durchgekommen, aber auch da lockert es jetzt wieder auf. Und im Süden Sachsen-Anhalts und in weiten Teilen Thürings war es den gesamten Nachmittag und Vormittag heute sonnig. Temperaturen liegen so knapp unter 25 Grad, also das Wetter bessert auf. Und wenn es jetzt schon besser wird, wie wird es denn dann am Sonntag? Na, zumindest starten wir erstmal freundlich in den Tag hinein. Später kommt dann aber von Südwesten so eine wirkliche Wetter. Wetteränderung hierher. Die bringt dann etwas Regen, die bringt dann auch das eine oder andere Gewitter mit. Wollen wir vorwarnen schon mal morgen, das wird sehr lokal sein, aber da kann schon mal wieder Starkregen, Strom und auch die ein oder andere Hagelsituation dabei sein. Ja, und der Start in die neue Woche, das heißt der Start in den Juni. Am Montag fängt ein neuer Monat an. Ja, erstmal Montag so ein bisschen durchwachsen, da ist schon Sonne dabei, aber eben halt auch ein paar Wölkchen, ein bisschen Regen noch, alles ein bisschen unbeständig. So bleibt es auch am Dienstag unbeständig, aber da nehmen die sonnigen Anteile schon wieder zu und es wird auch wärmer.
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4: Ja, noch 55 Minuten, dann geht's los in der Fußball-Champions League. Die Bayern hatten ja auch gehofft, heute nochmal einen großen Auftritt zu haben. Aber kurz vorher im Halbfinale war Schluss gegen Titelverteidiger Paris Saint-Germain. Und die wollen den heute natürlich gerne verteidigen gegen Arsenal London. Deutsche Beteiligung auch dabei. Kai Havertz vielleicht sogar von Anfang an bei Arsenal. Und der Schiedsrichter, der kommt auch aus Deutschland. Also 18 Uhr heute. Nicht wie viele glauben, naja, Champions League ist ja immer so 20:45. Nein, das Finale heute um 18 Uhr und bis dahin die beste Mischung und die meiste Abwechslung. Und wir starten jetzt mit Shawn Mendes und Taylor Swift.

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7: Das weltweit größte eiserne Doppelkreuz ist ein Aussichtsturm auf dem großen Auerberg bei Stolberg in der Gemeinde Südharz. Das Josefskreuz ist 38 Meter hoch, wiegt 125 Tonnen und wird von 100.000 Nieten zusammengehalten. Es entspricht in seiner Bauweise dem Pariser Eiffelturm. Und von oben kann man bis zum Magdeburger Dom gucken.
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11: Und hier ist der Radio SAP Verkehrsservice um 17:30 die A2 in Richtung Berlin im Bereich zwischen Burg Zentrum und Burg Ost. Immer noch Behinderungen durch Bergungsarbeiten nach einer Vollsperrung. Plant hier etwas mehr Zeit ein, aber der Verkehr, und das ist wichtig, er rollt immer wieder an und fährt dort. Ja, und dann schauen wir auch mal auf unser Wetter, denn das macht wirklich Spaß, denn auch in der Altmark ist jetzt die Sonne wieder rausgekommen. Nördlich der A2 ist es deutlich freundlicher geworden. Über dem Geiseltalsee, da scheint sie schon den ganzen Tag, und jetzt auch wieder über unserem schönen Ahrensee. Also freundlicheres Wetter zum Abend hin, während es ja am Nachmittag doch schon sehr, sehr dichte Wolken in der Altmark, in der Prignitz, im Jerichower Land, auch in der Magdeburger Börde und so um die Kolbitz-Letzlinger Heide gegeben hat. Das ist jetzt wirklich deutlich schöner geworden. Temperaturen immer noch recht ordentlich, so um die 25 Grad. Auch in der Nacht haben wir nichts zu befürchten. Morgen starten wir erst einmal freundlich in den Tag. Später allerdings kommt dann die Wetteränderung von Südwesten. Und das ist auch so ein leichter Wetterumschwung jetzt erst einmal für die nächsten Tage. Da ist ein bisschen Regen dabei, vielleicht auch das eine oder andere Gewitter. Morgen am Sonntag zum Nachmittag, zum Abend hin. Und für die neue Woche, und das ist ja dann auch gleich der neue Monat, der Juni, ein Montag mit unbeständigem Wetter, da sind Wolken dabei, bisschen Regen, aber eben halt auch Sonnenschein, Temperaturen wahrscheinlich so unter 24 Grad. Und am Dienstag wird es zumindest schon wieder etwas wärmer und etwas freundlicher.

Es ist 17 Uhr und 42, während die Fußball-Bundesliga ja schon zu Ende ist, macht unsere Oberliga immer noch Subotnik. Heute der letzte Spieltag und da gab es ja auch noch ein paar entscheidende Spiele. Zum Beispiel das Sachsen-Anhalt-Derby zwischen Halberstadt und dem VfL Halle. Am Ende eine torreiche Partie, 3:3. 6 Treffer bekam das Publikum zu sehen, ein mehr sogar in Heiligenstadt. Dort hat der SC Heiligenstadt sich aus der Liga verabschiedet gegen Einheit Wernigerode, gegen unsere Jungs aus dem Harz. Am Ende ein 4:3. Union Sandersdorf gewinnt in Glauchau mit 2:1 und eine spannende Partie gab es noch im Hölzchen in der Altmark beim 1. FC Lok Stendal gegen den Pokalsieger aus Brandenburg, die den Aufsteiger in die zweite Fußball-Bundesliga Cottbus ja geschlagen hatten. Und Stendal gewinnt heute zu Hause im Hölzchen mit 2:0 und damit beenden unsere Mannschaften auf folgenden Positionen diese Saison. Germania Halberstadt am Ende auf Platz 5. Der VfL Halle 96 auf der 6, Union Sandersdorf auf der 10, Einheit aus Wernigerode auf der 11 und der 1. FC Lok Stendal am Ende auf Platz 13 in der Tabelle mit insgesamt 30 Punkten. Ja, dann haben wir alles Wichtige erzählt. Ich wünsche euch natürlich nachher viel Spannung. Denkt dran, es geht schon um 18 Uhr los heute. Champions League Finale zwischen Bayern-Bezwinger Paris Saint-Germain. Es waren ja beide Bayern-Bezwinger, weil ja auch Arsenal London in der Vorrunde die Bayern mit 3:1 besiegt hatte. Ja, dann wünsche ich euch viel Spaß. Genießt das Wetter. Das letzte Mai-Wochenende kommt gut in den Juni rein und Scholle macht jetzt das, was er um diese Uhrzeit immer macht. Scholle macht einen Fisch und wenn ihr Bock habt, dann kommt mich morgen besuchen in Braunschweig auf der Messe Harz und Heide. Da geht's ab 10 Uhr los mit einem pickepackevollen Programm, Verbrauchermesse, aber eben heute auch viel Unterhaltungsanteil mit dabei. Wenn ihr Bock habt, kommt einfach vorbei. Schönes Wochenende.

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18: Ich bin Sönke Röhling. Guten Abend. Die FDP hat einen neuen Vorsitzenden. Auf dem Parteitag in Berlin hat sich Urgestein Wolfgang Kubicki in einer Kampfabstimmung mit 59,3% gegen Marie-Agnes Strack-Zimmermann durchgesetzt. Sie hatte ihre Gegenkandidatur überraschend erst kurzfristig auf dem Parteitag angemeldet. Der Politikwissenschaftler Emanuel Richter sagte bei Phoenix:
19: Das ist jetzt auch für ihn ein persönlicher Dämpfer und ehrlich gesagt kein guter Start für ihn, weil eben klar wird, es gibt eine Konkurrenz innerhalb der Partei, die ist fast so stark wie die Unterstützer von seiner Kandidatur. Und das ist mit dem heutigen Wahlgang sicherlich nicht beendet, sondern das wird als parteiinterner Kampf ganz sicherlich weitergehen.
18: Die vielbefahrene Brenner-Autobahn zwischen Österreich und Italien ist derzeit gesperrt. Hintergrund sind Proteste gegen den Autobahnverkehr. Das befürchtete Verkehrschaos ist bislang aber ausgeblieben. Offenbar haben viele Autofahrer heute den Weg über die Alpen gemieden, heißt es aus Österreich. Die Techniker-Krankenkasse hat im vergangenen Jahr so viele mögliche Behandlungsfehler erfasst wie noch nie. Mehr als 7.500 Versicherte meldeten sich mit Verdachtsfällen, heißt es gegenüber den Funke-Zeitungen. Fast ein Drittel entfiel auf chirurgische Eingriffe. TK-Chef Baas fordert einen offeneren Umgang mit Fehlern. Ein 81-jähriger Radfahrer ist nach einem Unfall in Hassel bei Stendal gestorben. Der Mann wollte die Straße überqueren und wurde dabei von einem Auto erfasst. Im Krankenhaus erlag er dann seinen schweren Verletzungen. Die L16 von Arneburg nach Stendal war wegen des Unfalls stundenlang gesperrt. Es ist das Duell Titelverteidiger und französischer Meister gegen Premier League-Sieger. Im Finale der Champions League spielen heute Paris Saint-Germain und der FC Arsenal gegeneinander. Für die Engländer wäre es der erste Titel in der Königsklasse. Der Ärger der Fans über die hohen Ticketpreise für die Fußball-WM in Nordamerika ist groß. Jetzt mischen laut Welt am Sonntag auch mehrere DFB-Sponsoren mit. Einzelheiten von Dirk Jostes.
4: Fußball als weltweiter Volkssport Nummer 1 müsse für alle Fans erschwinglich bleiben, heißt es demnach von VW. Auch Bitburger äußerte sich ähnlich. Die FIFA rechnet durch das Turnier in den USA, Kanada und Mexiko mit Rekordeinnahmen. 11 Milliarden Euro sollen durch TV-Rechte, Sponsorenverträge und Ticketverkäufe zusammenkommen. Weil die FIFA keine Preisobergrenze gesetzt hat, kosten Karten mittlerweile 5- oder 6-stellige Beträge.
18: Die nächsten Nachrichten in einer Stunde.
15: Und jetzt nochmal der Radio SAW Verkehrsservice, bevor Enrico hier gleich loslegt. Scholle macht die Straßen frei. A2 Richtung Berlin. Die Situation um Burg hat sich jetzt normalisiert zwischen Burgzentrum und Burg Ost. Die Unfallstelle ist geräumt. Bergungsarbeiten sind dort soweit jetzt abgeschlossen. Dort kommt ihr jetzt an der Unfallstelle sehr, sehr gut vorbei. Keine Staubildung sehe ich hier mehr. Und damit ist das eine gute Nachricht. Noch eine Meldung von der B189. Wenn ihr aus der Altmark von Stendal unterwegs seid in Richtung Magdeburg, zwischen Wolmirstedt und Elbeu, Gefahr durch ein totes Tier auf der Fahrbahn. Fahrt hier bitte besonders vorsichtig. Ja, das Wetter nach den dichten Wolken am Nachmittag, gerade in Richtung Altmark, Jerichower Land und Börde, ist es jetzt doch nochmal deutlich freundlicher, auch im Norden des Landes geworden. Die Nacht bleibt trocken, morgen starten wir erst einmal heiter in den Tag, später ziehen von Südwesten Wolken auf. Die bringen dann auch Feuchtigkeit mit, zum Teil als normaler Regen, zum Teil als Gewitter. So, und Enrico, jetzt bist du dran.

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1: Der Radio-SAW-Verkehrsservice, der schnellste im SAW-Land. Auf der A36 Wolfenbüttel Richtung Fienenburg ist zwischen der Talbrücke Warnetal und Schladen Nord ein PKW auf der linken Spur liegen geblieben. Die A39 Salzgitter Richtung Braunschweig ist zwischen Salzgitter-Lebenstedt Nord und Tiede nach mehreren Unfällen gesperrt. Die B82 Goslar-Rüden ist zwischen Langelsheim West und dem Abzweig nach Haarhausen nach einem Unfall gesperrt. Und auf der B189 Stendal Richtung Magdeburg gibt es zwischen Wolmirstedt und Elbeu eine Gefahr durch ein totes Tier auf der Fahrbahn. Alle Verkehrsmeldungen auch immer aktuell auf radio-saw.de und in unserer App. Gute Fahrt durchs SAW-Land.

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9: Ich bin Mia Hin. Guten Abend. Die FDP hat einen neuen Vorsitzenden. Auf dem Parteitag in Berlin hat sich Parteiurgestein Wolfgang Kubicki in einer Kampfabstimmung mit 59,3% gegen Marie-Agnes Strack-Zimmermann durchgesetzt. Sie hatte ihre Gegenkandidatur erst kurzfristig auf dem Parteitag angemeldet. Der Politikwissenschaftler Emanuel Richter sagte bei Phoenix:
10: Das ist jetzt auch für ihn ein persönlicher Dämpfer und ehrlich gesagt kein guter Start für ihn, weil eben klar wird, es gibt eine Konkurrenz innerhalb der Partei. Die ist fast so stark wie die Unterstützer von seiner Kandidatur. Und das ist mit dem heutigen Wahlgang sicherlich nicht beendet, sondern das wird als parteiinterner Kampf ganz sicherlich weitergehen.
9: Das befürchtete Verkehrschaos zwischen Österreich und Italien ist ausgeblieben. Dort ist heute die vielbefahrene Brenner-Autobahn gesperrt. Offenbar halten sich die meisten Autofahrer an die Empfehlung, heute nicht über die Alpen zu fahren, heißt es aus Österreich. Grund der Sperrung? Genervte Anwohner protestieren gegen Lärm und die vielen Staus. Bürgermeister Karl Mühlsteiger aus der Gemeinde Gries am Brenner sagte in der ARD:
11: Der Bevölkerung reicht's, es ist ein Hilfeschrei. Und wenn die Politik nicht reagiert darauf, werden weitere Demonstrationen die Folge sein.
9: Der Flugbetrieb am Münchner Airport ist am Vormittag unterbrochen worden. Zwei Piloten hatten dort eine Drohne gemeldet. Die Start- und Landebahn wurden umgehend gesperrt. Flüge verzögerten sich oder wurden umgeleitet. Eine Drohne konnte die Polizei aber nicht finden. Gegen 10 Uhr lief der Betrieb wieder an. Bundesfamilienministerin Prien denkt über neue Regelungen nach, um die Bildschirmzeit für Kinder zu begrenzen. Unter Dreijährige zum Beispiel sollten gar keinen Kontakt zu digitalen Endgeräten haben, sagte sie der Welt am Sonntag. Wie das genau umgesetzt werden soll, ließ Prien offen. Nach einem versuchten Tötungsdelikt in Kalbe hat die Polizei einen weiteren Tatverdächtigen festgenommen. Dabei handelt es sich um einen 21-Jährigen. Bereits Anfang Februar war eine Frau nach einem Streit mit einer 41-Jährigen festgenommen worden. Das Opfer wurde damals schwer verletzt, ist aber mittlerweile wieder aus dem Krankenhaus entlassen. Nach Wochen im seichten Wasser ist der tote Ostseewal in Dänemark an Land gezogen worden. Spezialisten wollen das Tier in den kommenden Tagen untersuchen, um mehr über die Todesursache herauszufinden. Am Strand der Insel Anholt tummeln sich viele Schaulustige, obwohl der Wal jeden Moment platzen könnte. Die nächsten Nachrichten in einer Stunde.
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9: Achtung, auf der A2 Magdeburg Richtung Berliner Ring. Zwischen Wollin und Brandenburg liegen Gegenstände auf der Fahrbahn. Und auf der A9 Berlin Richtung Halle-Leipzig, zwischen Kleinmarzehns und dem Rastplatz Rosselquelle West, ist ein Fahrzeug auf der rechten Spur liegen geblieben. Die A39 Salzgitter Richtung Braunschweig ist zwischen Salzgitter-Lebenstedt Nord und Salzgitter-Tiede nach mehreren Unfällen gesperrt. Die B82 Goslar-Rüden ist zwischen Langelsheim West und dem Abzweig nach Haarhausen nach einem Unfall gesperrt. Alle Verkehrsmeldungen auch immer aktuell auf radio-saw.de und in unserer App. Gute Fahrt durchs SAW-Land.
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4: Achtung auf der A2 Magdeburg Richtung Berliner Ring. Zwischen Burg Ost und dem Rastplatz Ihlegrund Süd liegt ein Plastikteil auf dem linken Fahrstreifen. A4 Dresden Richtung Erfurt. Zwischen Hermsdorf und Hermsdorf Ost steht ein defektes Fahrzeug auf der Straße. Und auf der A38 Halle Richtung Göttingen. Zwischen Merseburg Nord und Bad Lauchstädt hat es einen Unfall auf der rechten Spur gegeben. Alle Verkehrsmeldungen auch immer aktuell auf radio-saw.de und in unserer App. Gute Fahrt durchs SAW-Land.

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1: Ich bin Mia Hin. Guten Abend.
2: Wolfgang Kubicki ist neuer FDP-Chef. Beim Parteitag in Berlin bekam er knapp 60% der Stimmen, nachdem Marie-Agnes Strack-Zimmermann überraschend ebenfalls kandidiert hatte. Kubicki sagte nach der Verkündung des Wahlergebnisses:
3: Ich nehme die Wahl an und ich spüre die Bürde der Erwartungen. Und ich will versuchen, mit euch allen dieser Bürde gerecht zu werden. Die erste Herausforderung ist Sachsen-Anhalt. Und ich werde alles tun, dass diese Wahl für die Freien Demokraten erfolgreich sind, weil wir Deutschland beweisen können, die Freien Demokraten sind wieder da. Denn dort haben die Menschen sonst nur die Alternative zwischen Volksfront und Völkischer Front. Es braucht eine starke liberale Kraft in Sachsen-Anhalt.
2: Erneut hat eine Drohnensichtung für Probleme im deutschen Luftverkehr gesorgt. Der Betrieb am Münchner Flughafen musste am Vormittag eingestellt werden. Benno Hille.
4: Zwei Piloten hatten am Flughafen Alarm geschlagen. Die Start- und Landebahnen wurden daraufhin vorsichtshalber gesperrt. Zahlreiche Starts verzögerten sich. Um die 20 Flüge wurden in andere Städte umgeleitet. Die Polizei suchte den Flughafen mit einem Hubschrauber ab, konnte aber keine Drohne finden. Gegen 10 Uhr konnte der Flugbetrieb wieder anlaufen. Nun wird ermittelt, was hinter dem Vorfall steckt.
2: Das befürchtete Verkehrschaos zwischen Österreich und Italien wegen der Sperrung der Brenner-Autobahn ist ausgeblieben. Offenbar hatten die meisten Autofahrer ihre geplante Fahrt über die Alpen verschoben. Den ganzen Tag über war die Brenner-Autobahn gesperrt. Tausende Anwohner protestierten gegen den zunehmenden Verkehr über die wichtige Nord-Süd-Verbindung. Auch von einigen DFB-Sponsoren gibt es jetzt Kritik an den hohen Ticketpreisen bei der Fußball-WM. Wie die Welt am Sonntag berichtet, heißt es unter anderem von VW, Fußball als weltweiter Volkssport Nummer 1 müsse für alle Fans erschwinglich bleiben. Die FIFA rechnet mit Rekordeinnahmen von 11 Milliarden Euro. Der Christopher Street Day in Wernigerode ist im Vorfeld von Störaktionen überschattet worden. Entlang der Strecke wurden schwer erkennbare Schrauben verteilt, die zunächst eingesammelt werden mussten. Es bestand Verletzungsgefahr. Außerdem waren Gruppen aus dem rechten Spektrum in der Stadt unterwegs. Trotzdem verlief der Umzug mit rund 350 Teilnehmenden weitgehend ohne größere Zwischenfälle. Die Polizei war mit zahlreichen Kräften im Einsatz. Bereits im vergangenen Jahr hatte es vor dem CSD in Wernigerode eine mutmaßliche Gewaltdrohung gegeben. Die nächsten Nachrichten in einer Stunde. Der Radio SAW Verkehrsservice, der schnellste im SAW-Land. Achtung auf der A2 Magdeburg Richtung Berliner Ring. Zwischen Burg Ost und dem Rastplatz Ilegrund Süd liegt ein Plastikteil auf dem linken Fahrstreifen. A4 Dresden Richtung Erfurt. Zwischen Hermsdorf und Hermsdorf Ost steht ein defektes Fahrzeug auf der Straße. Und auf der A38 Halle Richtung Göttingen. Zwischen Merseburg Nord und Bad Lauchstädt hat es einen Unfall auf der rechten Spur gegeben. Alle Verkehrsmeldungen auch immer aktuell auf radio-saw.de und in unserer App. Gute Fahrt durchs SAW-Land.

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4: Der Radio SAW Verkehrsservice, der schnellste im SAW-Land. A9 Berliner Richtung Halle-Leipzig. Zwischen Kleinmarzehns und dem Rastplatz Rosselquelle West ist ein Fahrzeug auf der rechten Spur liegen geblieben. A38 Richtung Halle. Zwischen der Auffahrt Berger und dem Rastplatz Goldene Aue Süd hat es einen Unfall im Kurvenbereich gegeben. A39 Salzgitter Richtung Braunschweig. Zwischen Salzgitter-Lebenstedt Nord und Salzgitter-Tiede ist die Straße nach mehreren Unfällen gesperrt. Und die B82 Goslar-Rüden ist zwischen Langelsheim West und dem Abzweig nach Haarhausen ebenfalls nach einem Unfall gesperrt. Alle Verkehrsmeldungen auch immer aktuell auf radio-saw.de und in unserer App. Gute Fahrt durchs SAW-Land.
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1: Ich bin Mia Hin. Guten Abend. Die FDP hat einen neuen Vorsitzenden. Auf dem Parteitag in Berlin hat sich Partei-Urgestein Wolfgang Kubicki in einer Kampfabstimmung mit knapp 60% gegen Marie-Agnes Strack-Zimmermann durchgesetzt. Sie hatte ihre Gegenkandidatur erst kurzfristig auf dem Parteitag angemeldet. Der Politikwissenschaftler Emanuel Richter sagte bei Phoenix:
2: Das ist jetzt auch für ihn ein persönlicher Dämpfer und ehrlich gesagt kein guter Start für ihn, weil eben klar wird, es gibt eine Konkurrenz innerhalb der Partei, die ist fast so stark wie die Unterstützer von seiner Kandidatur. Und das ist mit dem heutigen Wahlgang sicherlich nicht beendet, sondern das wird als parteiinterner Kampf ganz sicherlich weitergehen.
1: Das befürchtete Verkehrschaos zwischen Österreich und Italien ist ausgeblieben. Dort ist heute die vielbefahrene Brenner-Autobahn gesperrt. Offenbar halten sich die meisten Autofahrer an die Empfehlung, heute nicht über die Alpen zu fahren, heißt es aus Österreich. Grund der Sperrung? Genervte Anwohner protestieren gegen Lärm und die vielen Staus. Bürgermeister Karl Mühlsteiger aus der Gemeinde Gries am Brenner sagte in der ARD:
3: Der Bevölkerung reicht's, es ist ein Hilfeschrei. Und wenn die Politik nicht reagiert darauf, werden weitere Demonstrationen die Folge sein.
1: Der Flugbetrieb am Münchner Airport ist am Vormittag unterbrochen worden. Zwei Piloten hatten dort eine Drohne gemeldet. Die Start- und Landebahn wurden umgehend gesperrt. Flüge verzögerten sich oder wurden umgeleitet. Eine Drohne konnte die Polizei aber nicht finden. Gegen 10 Uhr lief der Betrieb wieder an. Nach Wochen im seichten Wasser ist der tote Ostseewal in Dänemark an Land gezogen worden. Spezialisten wollen das Tier in den kommenden Tagen untersuchen, um mehr über die Todesursache herauszufinden. Am Strand der Insel Anholt tummeln sich viele Schaulustige, obwohl der Wal jeden Moment platzen könnte. Der Christopher Street Day in Wernigerode ist im Vorfeld von Störaktionen überschattet worden. Entlang der Strecke wurden schwer erkennbare Schrauben verteilt, die zunächst eingesammelt werden mussten. Es bestand Verletzungsgefahr. Außerdem waren Gruppen aus dem rechten Spektrum in der Stadt unterwegs. Trotzdem verlief der Umzug mit rund 350 Teilnehmenden weitgehend ohne größere Zwischenfälle. Die Polizei war mit zahlreichen Kräften im Einsatz. Bereits im vergangenen Jahr hatte es vor dem CSD in Wernigerode eine mutmaßliche Gewaltdrohung gegeben. Die nächsten Nachrichten in einer Stunde. Der Radio SAW Verkehrsservice, der schnellste im SAW-Land. A9 beliebt Richtung Halle-Leipzig. Zwischen Kleinmarzehns und dem Rastplatz Rosselquelle-West ist ein Fahrzeug auf der rechten Spur liegen geblieben. A38 Richtung Halle. Zwischen der Auffahrt Berger und dem Rastplatz Goldene Aue Süd hat es einen Unfall im Kurvenbereich gegeben. A39 Salzgitter Richtung Braunschweig. Zwischen Salzgitter-Lebenstedt Nord und Salzgitter-Tiede ist die Straße nach mehreren Unfällen gesperrt. Und die B82 Goslar-Rüden ist zwischen Langelsheim West und dem Abzweig nach Haarhausen ebenfalls nach einem Unfall gesperrt. Alle Verkehrsmeldungen auch immer aktuell auf radio-saw.de und in unserer App. Gute Fahrt durchs SAW-Land.

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2: Der Radio SAW Verkehrsservice, der schnellste im SAW-Land. Auf der A38 Göttingen Richtung Halle steht zwischen der Raststätte Rhonetal Süd und Eisleben ein defektes Motorrad auf dem Standstreifen. Auf der A38 Richtung Halle gab es zwischen der Auffahrt Berger und dem Rastplatz Goldene Aue Süd einen Unfall im Kurvenbereich. Alle Verkehrsmeldungen auch immer aktuell auf radio-saw.de und in unserer App. Gute Fahrt durchs SAW-Land.

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1: Ich bin Dirk Jostes. Guten Abend. Paris Saint-Germain hat den Champions-League-Titel verteidigt. Der neue und alte Titelträger bezwang den FC Arsenal im Finale in Budapest 5:4 nach Elfmeterschießen. In der regulären Spielzeit hatte der deutsche Nationalspieler Kai Havertz die Londoner in Front geschossen, ihr Paris ausglich und im Elfmeterschießen die besseren Nerven hatte. Wolfgang Kubicki ist neuer FDP-Chef. Beim Parteitag in Berlin bekam er 390 der 680 Stimmen, also knapp 60%. Nachdem Marie-Agnes Strack-Zimmermann überraschend ebenfalls kandidiert hatte. Kubicki sagte nach der Verkündung des Wahlergebnisses:
2: Ich nehme die Wahl an und ich spüre die Bürde der Erwartungen. Und ich will versuchen, mit euch allen dieser Bürde gerecht zu werden. Die erste Herausforderung ist Sachsen-Anhalt. Und ich werde alles tun, dass diese Wahl für die Freien Demokraten erfolgreich sind, weil wir Deutschland damit beweisen können, die Freien Demokraten sind wieder da. Denn dort haben die Menschen sonst nur die Alternative zwischen Volksfront und Völkischer Front. Es braucht eine starke liberale Kraft in Sachsen-Anhalt.
1: Mitten auf der Brenner-Autobahn haben tausende Menschen gegen den zunehmenden Verkehr demonstriert. Sie brachten Schilder mit Slogans wie »Genug ist genug« oder »Ruhe im Tal« mit. Sönke Röhling, die Anwohner sind von der Brenner-Autobahn ziemlich genervt.
3: Ja, vor allem, weil immer mehr Verkehr drüber rollt. Deshalb fordern sie zum Beispiel einen besseren Lärmschutz, eine höhere Lkw-Maut und dass der Güterverkehr stärker auf die Schiene verlagert wird. Das befürchtete Verkehrschaos auf den Ausweichstrecken ist unterdessen ausgeblieben. Sowohl in Tirol als auch in Südbayern blieb die Verkehrslage ruhig. Offenbar haben die meisten Autofahrer den Rat befolgt, ihre Reise zu verschieben.
1: Unwetter sind über Teile Deutschlands hinweggezogen. Vor allem in NRW liefen zahlreiche Keller voll, Bäume stürzten um, es gab Probleme im Bahnverkehr. Auch am Hamburger Flughafen kam es zu Verzögerungen. Mehrere Events mussten unterbrochen werden. Auch jetzt am Wochenende könnte es ungemütlich werden. In Laos sind 4 weitere Goldsucher aus einer überfluteten Höhle freigekommen. Rettungskräfte hatten zuvor tagelang Wasser abgepumpt. Ein erster Mann war schon gestern befreit worden, 2 weitere werden noch vermisst. Die Goldsucher waren vor 1,5 Wochen in der alten Mine eingeschlossen worden. Die nächsten Nachrichten in einer Stunde. Der Radio SAW Verkehrsservice, der schnellste im SAW-Land. Auf der A4 Chemnitz-Erfurt, Vorsicht, zwischen Gera und Gera Langenberg ist ein Falschfahrer unterwegs. Bitte nicht überholen und ganz rechts fahren. Auf der A4 Chemnitz Richtung Erfurt, Achtung, zwischen Gera und Gera Langenberg fährt ein Falschfahrer. Und auf der A38 Richtung Halle ist zwischen der Auffahrt Berger und dem Rastplatz Goldene Aue Süd die Auffahrt nach einem Unfall gesperrt. Alle Verkehrsmeldungen auch immer aktuell auf radio-saw.de und in unserer App. Gute Fahrt durchs SAW-Land.

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1: Der Radio SAW Verkehrsservice, der schnellste im SAW-Land. Auf der B3 Hannover Messeschnellweg Vorsicht zwischen Bischofshohl und dem Kreuz Seelhorst befinden sich Personen auf der Fahrbahn. Und auf der A38 Richtung Halle ist zwischen der Auffahrt Berger und dem Rastplatz Goldenaue Süd die Auffahrt nach einem Unfall gesperrt. Alle Verkehrsmeldungen auch immer aktuell auf radio-saw.de und in unserer App. Gute Fahrt durchs SAW-Land.
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1: Ich bin Dirk Jostes. Guten Abend. Paris Saint-Germain hat zum zweiten Mal in Folge Europas Fußballthron bestiegen. Der Titelverteidiger bezwang den FC Arsenal aus London im Finale von Budapest nach Elfmeterdrama mit 5:4. Mehr von Uwe Schimonek.
2: Der deutsche Nationalspieler Kai Havertz hat die Londoner bereits in der 6. Minute der regulären Spielzeit in Führung geschossen. In Hälfte 2 glich Paris durch einen berechtigten Elfmeter aus. Bis zum Ende der Verlängerung blieb es ein Spiel auf Augenhöhe und mit dem 1:1 ging es ins Elfmeterschießen. Da hatte Paris die stärkeren Nerven und das bessere Ende für sich.
1: Die FDP hat einen neuen Vorsitzenden. Auf dem Parteitag in Berlin hat sich das liberale Urgestein Wolfgang Kubicki in einer Kampfabstimmung mit etwa 60% gegen Marie-Agnes Strack-Zimmermann durchgesetzt. Sie hatte ihre Gegenkandidatur erst kurzfristig auf dem Parteitag angemeldet. Der Politikwissenschaftler Emanuel Richter sagte bei Phoenix:
3: Das ist jetzt auch für ihn ein persönlicher Dämpfer und ehrlich gesagt kein guter Start für ihn, weil eben klar wird, es gibt eine Konkurrenz innerhalb der Partei, die ist fast so stark wie die Unterstützer von seiner Kandidatur. Und das ist mit dem heutigen Wahlgang sicherlich nicht beendet, sondern das wird als parteiinterner Kampf ganz sicherlich weitergehen.
1: Das befürchtete Verkehrschaos zwischen Österreich und Italien durch die Sperrung der Brenner-Autobahn ist ausgeblieben. Offenbar haben die meisten Autofahrer ihre geplante Fahrt über die Alpen verschoben. Den ganzen Tag über war die vielbefahrene Autobahn gesperrt. Tausende Anwohner protestierten gegen den zunehmenden Verkehr über die wichtige Nord-Süd-Verbindung. Nach Wochen im seichten Wasser ist der tote Ostseewal in Dänemark an Land gezogen worden. Spezialisten wollen das Tier in den kommenden Tagen untersuchen, um mehr über die Todesursache herauszufinden. Am Strand der Insel Arnholt tummeln sich viele Schaulustige, obwohl der Wal jeden Moment platzen könnte. Bundesfamilienministerin Prien will die Bildschirmzeit für Kinder begrenzen. Unter Dreijährige zum Beispiel sollten gar keinen Kontakt zu digitalen Endgeräten haben, sagte sie der Welt am Sonntag. Prien denkt nun über neue gesetzliche Regelungen nach. Wie das genau umgesetzt werden soll, bleibt aber erstmal offen. Die nächsten Nachrichten in einer Stunde. Der Radio SAW Verkehrsservice, der schnellste im SAW-Land. Auf der A38 Richtung Halle ist zwischen der Auffahrt Berger und dem Rastplatz Goldenaue Süd die Auffahrt nach einem Unfall gesperrt. Und auf der B91 Merseburger Straße Zeitz Richtung Halle hat es zwischen Schkopau und Halle einen Unfall gegeben. Alle Verkehrsmeldungen auch immer aktuell auf radio-saw.de und in unserer App. Gute Fahrt durchs SAW-Land.
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0: Der Radio SAW Verkehrsservice, der schnellste im SAW-Land. Auf der A38 Richtung Halle ist zwischen der Auffahrt Berger und dem Rastplatz Goldenaue Süd die Auffahrt nach einem Unfall gesperrt. Und auf der B91 Merseburger Straße Zeitz Richtung Halle ist zwischen Schkopau und Halle die Straße nach einem Unfall ebenfalls gesperrt. Alle Verkehrsmeldungen auch immer aktuell auf radio-saw.de und in unserer App. Gute Fahrt durchs SAW-Land.
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1: Ich bin Dirk Jostes. Guten Abend. Paris Saint-Germain hat sich erneut Europas Fußballkrone aufgesetzt. Der Titelverteidiger gewann das Champions League-Finale in Budapest gegen den FC Arsenal mit 5:4 nach Elfmeterschießen. In der regulären Spielzeit hatte der deutsche Nationalspieler Kai Havertz die Londoner in Front geschossen, ihr Paris ausglich. Wolfgang Kubicki ist neuer FDP-Chef. Beim Parteitag in Berlin bekam er 390 der 680 Stimmen, also knapp 60%. Nachdem Marie-Agnes Strack-Zimmermann überraschend ebenfalls kandidiert hatte. Kubicki sagte nach der Verkündung des Wahlergebnisses:
2: Ich nehme die Wahl an und ich spüre die Bürde der Erwartungen. Und ich will versuchen, mit euch allen dieser Bürde gerecht zu werden. Die erste Herausforderung ist Sachsen-Anhalt. Und ich werde alles tun, dass diese Wahl für die Freien Demokraten erfolgreich sind, weil wir Deutschland damit beweisen können, die Freien Demokraten sind wieder da. Denn dort haben die Menschen sonst nur die Alternative zwischen Volksfront und Völkischer Front. Es braucht eine starke liberale Kraft in Sachsen-Anhalt.
1: Das befürchtete Verkehrschaos zwischen Österreich und Italien durch die Sperrung der Brenner-Autobahn ist ausgeblieben. Offenbar haben die meisten Autofahrer ihre geplante Fahrt über die Alpen verschoben. Den ganzen Tag über war die vielbefahrene Autobahn gesperrt. Tausende Anwohner protestierten gegen den zunehmenden Verkehr über die wichtige Nord-Süd-Verbindung. Bürgermeister Karl Mühlsteiger aus der Gemeinde Gries am Brenner sagte in der ARD:
3: Der Bevölkerung reicht's, es ist ein Hilfeschrei. Und wenn die Politik nicht reagiert darauf, werden weitere Demonstrationen die Folge sein.
1: Eine Drohnensichtung hat den Münchner Flughafen lahmgelegt. Zwei Piloten hatten am Vormittag Alarm geschlagen. Die Start- und Landebahnen wurden gesperrt, zahlreiche Flüge verzögerten sich oder wurden umgeleitet. Eine Drohne konnte die Polizei nicht finden. Nach einer Stunde lief der Flugbetrieb wieder an. In Laos sind 4 weitere Goldsucher aus einer überfluteten Höhle freigekommen. Rettungskräfte hatten zuvor tagelang Wasser abgepumpt. Ein erster Mann war schon gestern befreit worden, 2 weitere werden noch vermisst. Die Goldsucher waren vor 1,5 Wochen in der alten Mine eingeschlossen worden. Die nächsten Nachrichten in einer Stunde. Der Radio SAW Verkehrsservice, der schnellste im SAW-Land. Auf der B91 Merseburger Straße Zeitz Richtung Halle ist zwischen Schkopau und Halle die Straße nach einem Unfall gesperrt. Alle Verkehrsmeldungen auch immer aktuell auf radio-saw.de und in unserer App. Gute Fahrt durchs SAW-Land.

der Radio SAW Verkehrsservice, der schnellste im SAW-Land. Auf der B91 Merseburger Straße, Zeitz Richtung Halle, ist zwischen Skropau und Halle die Straße nach einem Unfall gesperrt. Alle Verkehrsmeldungen auch immer aktuell auf radio-saw.de und in unserer App. Gute Fahrt durchs SAW-Land.

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1: Ich bin Dirk Justus. Die FDP hat einen neuen Vorsitzenden. Auf dem Parteitag in Berlin hat sich das liberale Urgestein Wolfgang Kubicki in einer Kampfabstimmung mit etwa 60% gegen Marie-Agnes Strack-Zimmermann durchgesetzt. Sie hatte ihre Gegenkandidatur erst kurzfristig auf dem Parteitag angemeldet. Der Politikwissenschaftler Emanuel Richter sagte bei Phoenix:
2: Das ist jetzt auch für ihn ein persönlicher Dämpfer und ehrlich gesagt kein guter Start für ihn, weil eben klar wird, es gibt eine Konkurrenz innerhalb der Partei, die ist fast so stark wie die Unterstützer von seiner Kandidatur. Und das ist mit dem heutigen Wahlgang sicherlich nicht beendet, sondern das wird als parteiinterner Kampf ganz sicherlich weitergehen.
1: Das befürchtete Verkehrschaos zwischen Österreich und Italien durch die Sperrung der Brenner-Autobahn ist ausgeblieben. Offenbar haben die meisten Autofahrer ihre geplante Fahrt über die Alpen verschoben. Den ganzen Tag über war die vielbefahrene Autobahn gesperrt. Tausende Anwohner protestierten gegen den zunehmenden Verkehr über die wichtige Nord-Süd-Verbindung. Die Techniker-Krankenkasse hat letztes Jahr so viele mögliche Behandlungsfehler erfasst wie noch nie. Mehr als 7.500 Versicherte meldeten sich mit Verdachtsfällen, hieß es gegenüber den Funke-Zeitungen. Fast ein Drittel entfiel auf chirurgische Eingriffe. Der TK-Vorsitzende Baas forderte einen offeneren Umgang mit Fehlern. Sturm und Gewitter haben in Teilen Deutschlands für Probleme gesorgt. In NRW liefen vielerorts Keller voll, Bäume stürzten um, es gab Probleme im Bahnverkehr. Mehrere Events mussten unterbrochen werden. Auch am Hamburger Flughafen kam es zu Verzögerungen. Auch heute könnte es erneut ungemütlich werden. Paris Saint-Germain hat zum zweiten Mal in Folge Europas Fußballthron bestiegen. Der Titelverteidiger bezwang den FC Arsenal aus London im Finale von Budapest nach Elfmeterdrama mit 5:4. Mehr von Uwe Schimonek.
3: Der deutsche Nationalspieler Kai Havertz hat die Londoner bereits in der 6. Minute der regulären Spielzeit in Führung geschossen. In Hälfte 2 glich Paris durch einen berechtigten Elfmeter aus. Bis zum Ende der Verlängerung blieb es ein Spiel auf Augenhöhe und mit dem 1:1 ging es ins Elfmeterschießen. Da hatte Paris die stärkeren Nerven und das bessere Ende für sich.
1: Die nächsten Nachrichten in einer Stunde. Der Radio SAW Verkehrsservice, der schnellste im SAW-Land. Auf der B91 Merseburger Straße Zeitz Richtung Halle ist zwischen Schkopau und Halle die Straße nach einem Unfall gesperrt. Alle Verkehrsmeldungen auch immer aktuell auf radio-saw.de und in unserer App. Gute Fahrt durchs SAW-Land.
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0: Der Radio SAW Verkehrsservice, der schnellste im SAW-Land. Auf der B91 Merseburger Straße Zeitz Richtung Halle ist zwischen Schkopau und Halle die Straße nach einem Unfall gesperrt. Alle Verkehrsmeldungen auch immer aktuell auf radiosaw.de und in unserer App. Gute Fahrt durchs SAW-Land.
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1: Ich bin Dirk Justus. Wolfgang Kubicki ist neuer FDP-Chef. Beim Parteitag in Berlin setzte er sich mit rund 60% gegen Marie-Agnes Strack-Zimmermann durch, die ihre Gegenkandidatur erst kurzfristig auf dem Parteitag angemeldet hatte. Der 74-Jährige sagte, er spüre die Bürde der Verantwortung und richtete den Blick auf die nächste Landtagswahl in Sachsen-Anhalt im September. Er werde alles tun, dass die FDP dort erfolgreich abschneidet, so Kubicki. Mitten auf der Brenner-Autobahn haben tausende Menschen gegen den zunehmenden Verkehr demonstriert. Sie brachten Schilder mit Slogans wie »Genug ist genug« oder »Ruhe im Tal« mit. Sönke Röhling, die Anwohner sind von der Brenner-Autobahn ziemlich genervt.
2: Ja, vor allem, weil immer mehr Verkehr drüber rollt. Deshalb fordern sie zum Beispiel einen besseren Lärmschutz, eine höhere Lkw-Maut und dass der Güterverkehr stärker auf die Schiene verlagert wird. Das befürchtete Verkehrschaos auf den Ausweichstrecken ist unterdessen ausgeblieben. Sowohl in Tirol als auch in Südbayern blieb die Verkehrslage ruhig. Offenbar haben die meisten Autofahrer den Rat befolgt, ihre Reise zu verschieben.
1: Erneut hat eine Drohnensichtung für Probleme im deutschen Luftverkehr gesorgt. Der Betrieb am Münchner Flughafen musste am Vormittag eingestellt werden. Benno Hille.
3: Zwei Piloten hatten am Flughafen Alarm geschlagen. Die Start- und Landebahnen wurden daraufhin vorsichtshalber gesperrt. Zahlreiche Starts verzögerten sich. Um die 20 Flüge wurden in andere Städte umgeleitet. Die Polizei suchte den Flughafen mit einem Hubschrauber ab, konnte aber keine Drohne finden. Gegen 10 Uhr konnte der Flugbetrieb wieder anlaufen. Nun wird ermittelt, was hinter dem Vorfall steckt.
1: Bundesfamilienministerin Prien denkt über neue Regelungen nach, um die Bildschirmzeit für Kinder zu begrenzen. Unter Dreijährige zum Beispiel sollten gar keinen Kontakt zu digitalen Endgeräten haben, sagte sie der Welt am Sonntag. Wie das genau umgesetzt werden soll, bleibt aber erstmal offen. Paris Saint-Germain hat sich erneut Europas Fußballkrone aufgesetzt. Der Titelverteidiger gewann das Champions-League-Finale in Budapest gegen den FC Arsenal mit 5:4 nach Elfmeterschießen. In der regulären Spielzeit hatte der deutsche Nationalspieler Kai Havertz die Londoner in Front geschossen, ihr Paris ausglich. Die nächsten Nachrichten in einer Stunde. 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Auf der B91 Zeitz-Halle, Achtung, zwischen Merseburg und Schkopau ist ein Falschfahrer unterwegs. Bitte nicht überholen und ganz rechts fahren. Auf der B91 Zeitz Richtung Halle, zwischen Merseburg und Schkopau fährt ein Falschfahrer. Und auf der B91 Merseburger Straße Zeitz Richtung Halle ist zwischen Schkopau und Halle die Straße nach einem Unfall gesperrt. Alle Verkehrsmeldungen auch immer aktuell auf radio-saw.de und in unserer App. Gute Fahrt durchs SAW-Land.